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1: Ist echt groß geworden, ne?
2: So. Hier noch Erholung, jetzt wird hier jetzt wieder anders
1: lang. Aber ein Rasierer hattest du nicht mit dabei im Urlaub.
2: Nee, warum auch? Wer rasiert sich denn im Urlaub? Bitte. Also,
1: ja,
2: wer...
1: Man ist doch gepflegt und ihr habt doch so schicke Dinge gemacht wie... Ja, ja.
3: Chris hat sich wieder gehen lassen, das war klar.
2: Nur weil ich keinen Rasierer... Ich habe ja sowieso generell Vollbart. Also warum soll ich den denn noch irgendwie...
1: Das sieht schon sehr wild aus mittlerweile.
2: Nee, ich hab jetzt so ein bisschen... Ich war ja auf Hawaii, ich habe so ein bisschen den Surfer-Dude in mir entdeckt.
1: Ah.
2: Und hab dann so gedacht... Mensch, komm, I live Aloha now.
3: Hast du einen Kokosnuss-BH getränkt?
2: Ja, so ungefähr. Ich habe mir ein paar von diesen komischen Nussketten da um mir gemacht und so ein paar...
3: So Hula-Hula-Röcke.
2: Ja, und dann bin ich da lang marschiert und das ist ja witzig. Die machen ja sämtliche, wenn du über die Straße gehst am Zebrastreifen oder dir irgendeiner Vorfahrt gewährt, gibt's ja immer diesen Hang-Loose-Handzeichen, ne? Also Daumen weggespreizt und kleiner Finger weggespreizt.
3: Macht man das wirklich?
2: Ey, ohne Ende macht man das da. Ja? Und du bist die ganze Zeit nur rum und so, Aloha, yeah. Und dann hab ich mich ertappt, wie wir im Flughafen waren, wieder als wir zurück nach Deutschland gekommen sind. Und da hat mich so ein Taxifahrer dann über die Straße gelassen. Und ich auch gleich wieder, ey, Aloha, der hat mich...
3: Also, was ist das für ein Typ?
2: Was für ein Trottel ist das denn? So, Freunde, ich bin da, bin wieder zurück. 3 Wochen haben sich angeführt wie nur eine. Und ich kann euch jetzt schon mal sagen, um diese Uhrzeit, ich habe von nichts eine Ahnung. Ich weiß nicht, ich habe... weder in Mails geguckt, noch habe ich irgendwelche Teamchats geguckt, noch habe ich mir Handouts angeguckt, weil ich habe mir gedacht, mein Urlaub geht ja praktisch auch noch den Sonntag und ich komme erst jetzt wieder zur Arbeit. Deswegen müsst ihr mir heute alles vorkauen, was wichtig ist.
3: Alles wie immer.
1: Wo sitzt der Unterschied zu sonst, ja.
2: Naja, dann wissen wir ja Bescheid, wie das weiterläuft, oder? Denn, wollen wir die Sendung richtig offiziell starten?
1: Bitteschön.
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1: Das ist ein neues Musikbett, bin
3: ich. Wirklich? Was ist denn jetzt?
1: Es hat einen ganz schönen Groove.
2: Das ist alles neu hier.
3: Hallo, ist das jetzt hier?
2: Warte mal kurz, das können wir nochmal machen. Denn hier.
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2: So, wird ein Schuh draus.
1: Zum ersten Mal, nach 9 Wochen sind alle wieder da. 9 lange Wochen. Verrückt, oder?
2: Und viele denken sich jetzt, ach, so ein Elend. Aber wir freuen uns, dass wir alle wieder zusammen sind für euch, dass wir wieder Sendung

0: machen können für euch, dass wir wieder geile Musik spielen können, dass wir euch wieder alles aus der Rockwelt vorbeten können und vor allen Dingen, wie gesagt, viele neue Sachen sind am Start, die ich mir jetzt aber erstmal von euch alle nochmal erklären lassen muss. Wir machen weiter also, mit Musik, würde ich
1: diese
0: sagen.
1: Diese Band heißt Those Damn Crows. Ja. Die wurden vor einigen Jahren gegründet, haben einen ganz coolen Sound. Der Song heißt Skin on Skin.
0: Könnt jetzt schon wieder Urlaub nehmen.

0: Ja, frischer Maximum Rock an diesem Montagmorgen. Cage the Elephant Beaches in Tennessee.
1: Guten Morgen. Darfst du jetzt mittlerweile Anmoderation machen?
0: Christian, du warst 3 Wochen weg, du hast einiges verpasst. Alles darf ich jetzt. Jetzt bei mir ist Aloha jetzt.
1: Ja, herrlich, super. 3 Wochen Urlaub, reichen 3 Wochen Urlaub? Ist jetzt gleich eine Frage an euch und auch an unsere Hörer. Als ich mir einen Kaffee gemacht habe, meine Kaffeemaschine funktionierte nicht mehr, hat kein Wasser mehr gezogen. Reichen 3 Wochen Urlaub aus, damit eine Kaffeemaschine austrocknet? Kann eine Kaffeemaschine eigentlich austrocknen? Das wäre jetzt mal eine Frage. Bevor ich jetzt, könnt ihr den Mist natürlich auch googeln, aber wenn ich eine Antwort eines echten Menschen hätte, wäre das natürlich eine super, super Sache. Das ist so ein Kaffeevollautomat, da ist auch ein Filter mit drinne. Kann soweit irgendwie hart werden, austrocknen?
0: Hast du den denn entleert, bevor du gefahren bist?
2: Ja. Ja, aber das sollte doch eigentlich egal sein.
1: Also ich habe extra nochmal einen Kaffee gemacht, natürlich, weil wir mit einem Kaffee losgefahren sind. Und habe dann extra den Behälter, wo diese gepressten Tabs dann, also der Kaffeesatz dann reinkommt, extra nochmal ausgeleert und so und alles. Aber als ich dann heute Morgen den ersten Kaffee dann machen wollte, da war jetzt auch nicht mehr viel Wasser im Tank drinne. Deswegen meine Vermutung, dass entweder der Filter ausgetrocknet ist und steinhart wurde oder vielleicht irgendwie an der Brüheinheit irgendwas ist.
0: Aber ein bisschen nass machen vielleicht.
1: Ja, keine Ahnung.
2: Kann das nicht irgendwie Kalk sein, der in den Schläuchen sich jetzt festgesetzt hat, dadurch, dass da kein Wasser durchgeflossen ist?
1: Ich habe keine Ahnung.
0: Ich würde erstmal spülen und gucken, was dann passiert. Das hat doch immer so ein Spülprogramm, ein Vollautomat.
1: Der hat auch, wenn du den normalerweise anmachst, dann spült der ja auch einmal durch und dann kommt Wasser raus. Und ich glaube, da kam schon kein Wasser mehr durch.
0: Also muss man Wasser nachfüllen vielleicht.
1: Ja. Ehrlich, Frau Schlau. Hat die eigentlich gemacht? Die Frage ist halt wirklich, ob da irgendwo was krusten kann oder was fährt. Ich bin da 3 Wochen oder waren ja nicht mal 3 Wochen, 15 Tage. 15 Tage, die erste Woche war ich ja noch zu Hause gewesen. Also falls du eine Idee haben könntest, alle Kanäle sind offen, schick uns gerne eine WhatsApp-Sprachnachricht oder meinetwegen schick eine Instagram-Nachricht oder irgendwie mach dich aufmerksam. Würde mich mal interessieren, was man da machen könnte.
2: Aber jetzt mal ganz ehrlich, du warst auf Hawaii in den USA.
0: Wirklich?
2: Du hast wahnsinnig viel erlebt. Und das, mit dem du zurückkommst, ist das deine Kaffeemaschine? Ich dachte, jetzt kommen irgendwelche, was weiß ich, Stories oder irgendwas, aber die Kaffeemaschine ist geworden.
1: Freunde, ich habe ja praktisch jetzt noch heute den ganzen Tag, eigentlich habe ich die ganze Woche Zeit, euch immer mal wieder ein paar kleine Snacks, ein paar kleine Appetizer zu geben, wie schön denn mein Urlaub war auf Hawaii, wenn ich an irgendwelchen einsamen Stränden gelegen habe. Zum Beispiel, ich hätte eigentlich damit gerechnet, dass du mir gleich eine Ansage machst, weil ich dir wirklich in den ersten 1,5 Wochen jeden Tag ein Bierfoto geschickt habe.
2: Ja, das fand ich ja sogar ganz nice und irgendwann hat's aufgehört.
1: Ja, wir waren ja zu doll betrunken gewesen, deswegen. Lass uns erstmal ein bisschen Musik spielen. Good Charlotte, Like It's Her Birthday. Und ich bin wieder zurück aus dem Urlaub nach 3 Wochen und ich brauche hier ein bisschen Gossip. Hat ihr ein bisschen Gossip? Immer her damit.
2: Ich habe Gossip, du.
1: 0800. Wie ist die Nummer nochmal? 0800?
0: 0303.
2: 1234.

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3: Im Studio Michael Bottlick. Das könnte laut werden am Himmel über Großhabersdorf und Umgebung. Die US-Streitkräfte haben wieder Gefechtsübungen angekündigt. Jan Seifert.
4: Geplant ist es, den kompletten September über im Einsatz. Dutzende Menschen, viel rollendes Material und auch 12 Hubschrauber. Die sollen auch nachts fliegen und auch außerhalb von Flugplätzen landen. Nicht das erste Mal, dass in Großhabersdorf so eine Übung läuft. Wichtige Info des Fürther Landratsamts. Anwohner sollen sich unbedingt von den Truppen fernhalten und, falls es doch zu laut wird, es gibt Beschwerdetelefone bei den Streitkräften.
3: Es war einer seiner ersten Schritte als neuer Gesundheitsminister. Carsten Linnemann hat sich gegen die geplante Einsparung bei den Rentenansprüchen pflegender Angehörige ausgesprochen. Das machte er bei der Bild am Sonntag nochmal deutlich. Unterstützung bekam er dafür von den gesetzlichen Kassen und der Stiftung Patientenschutz. Ursula Winkler.
5: Wer seine Angehörigen pflegt, soll künftig weniger Rente als bisher bekommen. Das sehen die bisherigen Sparpläne vor. Diesen Punkt will Linnemann ändern. Er nennt die Pflegenden, die Alltagshelden Deutschlands. Patientenschützer loben bereits das Ende eines politischen Irrwegs. Auch der Spitzenverband der gesetzlichen Kassen nennt die Kürzungen für Pflegende einen falschen Ansatz. Es brauche zur Finanzierung eine bessere Lösung, als weiter die Beitragszahler der Pflegeversicherung zur Kasse zu bitten, sagte Vorstandschef Blatt. Aber welche bleibt unklar, denn eine Gegenfinanzierung muss erst noch gefunden werden.
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3: Deutschlands Hockeymänner stehen im Halbfinale der Weltmeisterschaft. Der Titelverteidiger hat sein letztes Zwischenrundenspiel in Wavre mit 4:2 gegen Australien gewonnen und damit einen der ersten beiden Plätze in der Gruppe gesichert. Bundestrainer André Henning sprach bei Magenta Sport von der bisher besten Leistung des Teams. Soweit das Neueste aus dem Star FM News Center.
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6: Einen wunderschönen guten Morgen, Franken. Morgen. Willkommen nochmal hier im Breakfast Club. Ohne Julian, der ist ab sofort im Urlaub, aber Chris ist zurück. Schönen guten Morgen.
7: Morgen.
8: Morgen. Und wir schauen aufs Thermometer. Es ist richtig kalt gerade. 8 Grad haben wir momentan. Höchstwerte heute auch nur 22, dazu aber ordentlich Sonne. Star FM Prognose für morgen sagt, da hast du auch ein bisschen Sonne am Vormittag. Ab nachmittags kommen da aber Schauer runter und auch am Mittwoch sieht es eher wechselhaft aus mit einigen Schauern. Auf der A73 beide Richtungen, Kreuz Nürnberg-Süd-Überleitung zur A6 Richtung Pilsen aktuell gesperrt. Da laufen Reinigungsarbeiten, das Ganze dauert noch bis 7 Uhr. Geblitzt wirst du auf der A73 Höhe Erlangenbruck und in Nürnberg steht auch noch einer auf der Frankenstraße. Wenn du sonst noch was entdeckt hast, dann gerne melden unter der Star Ranger Hotline 0800 0303 666.
6: Danke Flo und vielen lieben Dank an alle Star Ranger, die so früh schon unterwegs sind. Kommt gut durch.
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9: Einen wunderschönen Montagmorgen, obwohl ich immer noch nicht so richtig weiß, nach 3 Wochen Urlaub, ob dieser Montag auch wirklich schön ist.
8: Du siehst doch uns an. Wieder.
6: Ist das Schönste, was Correct. Du erleben kannst mit der Uhrzeit?
9: Naja, eigentlich, also sagen wir mal so, man hat sich natürlich schon mal ein bisschen gefreut, wenn man mal schon mal wieder ein bisschen Interaktion ihr brauchen kann. Ich würde gerne mal wissen, was so alles los ist, was so Phase ist, was hier passiert ist, welcher Gossip entstanden ist, ob irgendwer mit irgendwem geschlafen hat oder solche Sachen. Das würde ich jetzt schon gerne mal wissen. Aber ihr könnt mich natürlich auch nochmal super jetzt nochmal weiter auf so eine schöne Liege auf Hawaii schmeißen.
8: Ich würde gerne wissen, warum du uns nichts mitgebracht hast.
9: Tja, da solltest du dich mal
6: fragen. Er hat doch gar nicht gesagt, dass er uns nichts mitgebracht hat.
9: Doch, vorhin schon.
6: Ja. Ach, das habe ich überhört.
9: Siehst du, solche Sachen überhörst du immer. Aber du kannst uns ja jetzt erstmal sagen, welche Musik gespielt wird.
6: Emmanuel Diao, God Knows Here. Und danach schöne Nummer von I Prevail into Hell auf Star FM. Einen wunderschönen Montagmorgen.
9: Morgen.

0: Faith No More. Ashes to Ashes. Es ist Montagmorgen, Tag 1 nach meinem dreiwöchigen Urlaub. Bin wieder am Start.
1: Und wenn?
0: Könnte eigentlich gleich wieder in den Urlaub gehen, wenn ich Wolfi so sehe. Aber gut, ich freue mich trotzdem. Jetzt müssen wir gleich mal ein bisschen aus dem Nähkästchen planen und wir haben ja so einen kleinen Runway, nennen wir das, also praktisch einen kleinen Timetable, damit wir wissen, was wir wann irgendwie besprechen wollen. Und hier steht jetzt Major, also unsere große Aktion im Herbst. Und ich möchte sagen, das habt ihr wieder gut gelegt, denn die Abstimmungen für diese Major-Aktion waren genau dann, wenn ich im Urlaub war, damit ich gar nicht erst eingreifen konnte. Und deswegen bin ich natürlich umso neugieriger, für welche Major-Aktion wir uns denn in diesem Jahr entschieden haben.
2: Naja, also ich möchte aber vorher noch sagen, dass nicht alle einig waren in dem Raum, zumindest, also die Aktion wollten alle machen. Ich finde es ja auch cool, dass man hilft und dass man Leute unterstützt mit dem, was sie vielleicht sich gerade nicht leisten können, wo die Kohle gerade fehlt und so. Aber ich weiß halt nicht, ob es so sinnvoll war, wer das Geld zum Raushauen bekommen hat. Also ja, du weißt, wir hatten im Vorfeld schon drüber gesprochen und leg mal, du bist frisch aus dem Urlaub zurück.
0: Ja.
2: Hast du dich zurückgehalten mit dem Geld rausgeben oder hast du so bam, bam, bam um dich geschmissen und die Scheine flattern lassen?
0: Ja, ich habe sehr viel Geld ausgegeben.
2: Also, siehst du?
0: Ich war ja im Casino, habe ich ja Geld ausgegeben ohne Ende.
1: Hast du auch mal gewonnen?
0: Ich habe auch mal gewonnen. Ich habe mal den letzten Abend halt $350 gewonnen. Ja.
1: Ah, cool.
2: Und wie viel hast du reingesteckt?
0: 8.000. 1.000 ungefähr.
2: doch so viel.
0: Krass. Aber ja, ich war auch sehr viel shoppen gewesen. Also mit Geld kann ich jetzt gut umgehen. Gar nicht nämlich.
2: Ja, trotz allem hast du irgendwie die Kohle bekommen und darfst sie ab Donnerstag morgens hier raushauen bei uns. Und es gab schon ganz viele, die sich angemeldet haben für verschiedene Projekte. Daniela hat so eine ganz einfache Nummer, also was heißt einfach, aber die will irgendwas zu Hause renovieren, braucht ein bisschen Unterstützung, weil die Kohle knapp geworden ist. Andere wollen einfach mal wieder schick essen gehen. Manche wollen eine Party veranstalten, hatten wir eine Geburtstagsparty hier von, wie heißt er denn, Klaus, wollte eine Geburtstagsparty machen und braucht da ein bisschen Unterstützung. Und jeder kann sich immer noch anmelden, StarFM, RockApp, StarFM.de. Aber eben, Chris, an dir liegt es dann, ob du denen die Kohle gibst oder nicht. Und das ist halt so...
0: Da wollte
2: du gibst
0: doch
2: dem
0: fragen.
2: Ersten die 1.000 Euro, weil du so nett bist und dann ist das Ding wieder durch für den ganzen Morgen.
0: Ja, man kann mich übrigens auch bestechen, wollte ich nur an der Hinsicht nochmal sagen.
1: Geld?
0: Aber ich finde es ja schön, ich darf das persönlich entscheiden, ja? Also ich muss euch da nicht fragen. Wenn mir der oder naja, die also, gefallen...
2: Wir werden natürlich schon bei der Vorauswahl, was wir dir hinlegen, da müssen wir natürlich schon drauf gucken. Aber du hast den Geldbeutel und kannst den aufmachen, wenn du willst und kannst da die Scheinchen rausholen.
0: Das ist ja schon mal die halbe Miete. Und bei mir sitzen die Scheine im Moment richtig locker. Dann kann ich euch jetzt
2: das
0: schon mal sagen.
2: Das ist ja das Problem.
1: Darf man denn auch innerhalb vom Kollegium das dann machen?
2: Was meinst du? Ob du Geld kriegst?
1: Ja.
2: Du hast gerade eine Gehaltserhöhung bekommen, der Fette, denk dran.
0: Stimmt. Weißt du, was du machen kannst?
1: Na?
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1: Du. Arbeit ist auch eigentlich meine beste Bezahlung, von daher ist das gar kein Problem. Die Happy haben was Neues rausgebracht, aktuell mit ihrem neuen Album Ever Love und dem Tourmotto Empathy is no weakness, ne Christian? Mhm. Auf Deutschland-Tournee, 7 Jahre Pause gab's, jetzt ist aber ein neues Album angekündigt worden für März nächsten Jahres, das 10. Studioalbum. 10 neue Songs haben sie dann drauf und ja, genau, wie gesagt, Empathy is no weakness wird es heißen und wir wollen mal reinhören in ein Stück, das Ganze heißt Crazy und beschreibt ein ziemlich schönes Gefühl und zwar eine Liebe, die unerwartet ins Leben platzt und plötzlich alles auf den Kopf stellt. Wie schön ist das?
0: Ist ja immer noch genauso viel am Schnattern wie vorher.
1: Na, hey.
2: Jetzt ist es schlimmer geworden.
0: Hier ist Die Happy, ist crazy.

0: Das waren Die Happy mit ihrem neuen Song Crazy. Eine Neuvorstellung für deine Rock Top 30. Kannst du also ab in die Star FM App und auf starfm.de gehen und da abstimmen. Und du kannst sie auch live erleben, wenn du möchtest. Star FM präsentiert Die Happy im kommenden Jahr in 2027. Unter anderem werden sie spielen in Berlin. Außerdem geht's los im April in Bochum und in Köln. Nice. In Nürnberg werden sie sein, in München, in Hamburg und in Hannover.
1: Das war deine Neuvorstellung. Schön, dass du weiterhin die Neuvorstellung. Ich meine, war ja im Urlaub gewesen. 3 Wochen, ich weiß ja gar nicht, was jetzt up to date ist. Welche Musik hört man denn? Sind die Beatles eigentlich immer noch aktuell? So. Die Witze werden auch nicht besser.
0: Nee, aber wirklich gut. Nicht.
1: Stone Sour, Say You Haunt Me, ist hier bei

0: DJ Giles Band und Centerfold an diesem Montag, an diesem Tag 1 nach so einem 3-Wochen-Urlaub. Und ich weiß immer nicht, kennt ihr das auch so nach so einem 3-Wochen-Urlaub? Man ist im Moment noch so ein bisschen, naja.
1: Erstmal wieder reinkommen.
0: Erstmal wieder reinkommen in den ganzen Quark. Von daher bin ich sehr gespannt, was Wolfi uns dann so für Neues aus der Region erzählen kann.

0: nicht Sternhimmel heute, sondern ja Wolkenhimmel. Aber heute Abend wird gezeigt, Marienbergpark, der Astronaut, Project Hail Mary und die Woche dann noch ein paar andere schöne Sachen. Morgen Father, Mother, Sister, Brother mit Tom Waits wird in der Freilichtbühne im Stadtpark gezeigt in Fürth. Und Donnerstag Stromberg, wieder alles wie immer bei den Naturfreunden Nürnberg-Aibach, immer um 20:30 und unter sommernachtfilmfestival.de findest du auch alle Infos und kannst die Tickets sichern.
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9: Im Studio Michael Bottlick. AOK-Chefin Carola Reimann verteidigt die telefonische Krankschreibung. Sie schütze vor Ansteckung und werde nicht missbräuchlich genutzt, sagte Reimann der Funke Mediengruppe. Die Koalition will die Regelung abschaffen. Reimann hält das für unsinnig, das binde Kapazitäten, die für die Versorgung fehlten. Die Bahngewerkschaft EVG droht mit einem bundesweiten Streik im Regionalverkehr. Grund ist ein versprochenes Gesetz für härtere Strafen bei Angriffen auf das Zugpersonal, das noch in diesem Jahr in den Bundestag muss, sonst werde der Betrieb im Januar lahmgelegt, so EVG-Chef Burkhardt.
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9: ZZ Top sind am Wochenende in Austin wieder aufgetreten. Der erste Auftritt nach dem Tod des Schlagzeugers Frank Beard. Der langjährige Musiker war am vergangenen Montag im Alter von 77 Jahren gestorben. Zwei Konzerte hatte die Band danach abgesagt. Frontmann Billy Gibbons erwähnte Beards Tod nur einmal bei der Bandvorstellung. Ersatzschlagzeuger ist Michael Monahan. Er saß am Set. Soweit die Star FM Schlagzeilen. Ausführliche Nachrichten bei Star FM wieder in einer halben Stunde.
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0: Einen wunderschönen guten Morgen, Franken. Willkommen nochmal hier bei Star FM. Breakfast Morgen. Club wieder vereint. Chris ist zurück aus dem Urlaub und das heißt, alle drei da. Bei hoffentlich strahlendem Sonnenschein nachher noch, wenn die Wolken sich irgendwann verziehen? Fragezeichen, Flo.
11: Doch, heute wird es schon recht sonnig, aber es ist ganz schön frisch. Auf meinem Thermometer steht 8 Grad. Allerdings hat Christian auch aus seinem Autothermometer schon geschickt. Bei ihm in Nürnberg-Nord sind 5 Grad. Höchstwerte heute sind 22 Grad, 9 Stunden Sonne mit dazu. Morgen auch am Vormittag nochmal schön sonnig, aber ab nachmittags auch nochmal Schauer mit dabei. Und auch der Mittwoch sieht eher wechselhaft aus mit einigen Schauern. Auf den Straßen in Franken ist es aber noch ruhig, hier kommst du überall gut durch. Röschenbach an der Pegnitz steht ein Blitzer, B14 auf der A73 Höhe Erlangenbruck und in Nürnberg auf der Frankenstraße. Wenn du auch noch was hast, dann gerne her damit an die Star Ranger Hotline 0800 0303 666.
0: Danke Flo und vor allem natürlich vielen lieben Dank an alle Star Ranger. Kommt gut durch und hört jetzt schön Maximum Rock im Block. Wir starten mit The Black Keys, Lonely Boy und danach... Schöne Nummer. Nur für dich, Chris. Bloodhound Gang. Firewater Burn.
1: Nice.

0: weiß, der eine oder die andere haben die vielleicht noch gar nicht so lange auf dem Schirm, aber Lansdowne in diesem Jahr schon zum 20-jährigen Jubiläum unterwegs. Rescue hier auf Star FM Maximum Rock. Einen wunderschönen guten Morgen im frisch wiedervereinten Breakfast Club.
1: Seit 9 Wochen endlich mal wieder alle drei zusammen, nachdem auch ich jetzt endlich meine 3 Wochen Urlaub hinter mir bringen durfte. Und ich muss sagen, können jetzt schon wieder in den Urlaub fahren.
0: Also, hast ja lang ausgehalten.
1: Ja, liegt nicht an euch, es liegt auch so ein bisschen am Wetter. Es ist alles so kalt. Ich meine, in Las Vegas 43 bis 45 Grad, auf Hawaii gute 30 bis 32 Grad. Da war Sommersonne, Sonnenschein gewesen.
2: Aber da hat es auch gestürmt, oder?
1: Da hat es auch gestürmt, ja. Da gab es auf Hawaii zum ersten Mal einen Firstie, auf den ich hätte wahrscheinlich auch verzichten können, hat einen Hurricane mitgemacht. Hurricane Lala.
0: Oh, krass.
1: War der eigentlich hier Thema gewesen?
2: Nö, ich habe nicht mal in den Nachrichten gelesen.
1: Ich habe einmal auf Instagram einen Beitrag in der Tagesschau gesehen oder von der Tagesschau gesehen. Und war Hurricane Stufe 1 zwar nur, also ist die geringste Hurricane-Stufe, ist aber über die größte Insel von Hawaii gezogen. Und wir waren ja auf Oahu gewesen, da wo auch Honolulu und Waikiki Beach und sowas ist. Und die Insel hat er nicht ganz getroffen, ist aber so um die 150 Meilen dran vorbeigezogen und dementsprechend haben wir natürlich die Ausläufer mitbekommen und das schon irgendwie sehr beeindruckend, wenn du da aus dem Fenster guckst und du siehst praktisch wie so eine, ihr müsst euch vorstellen, so eine krasse Gewitterzelle. Mhm. Also wenn du irgendwie guckst nach oben und siehst irgendwo so eine krasse Gewitterzelle und sagst, oh guck mal, da hinten zieht so ein bisschen was auf. Das musst du dir aber vorstellen auf einer, weiß nicht, 10-mal so groß, ja, auf einer riesigen Fläche, die einfach so auf dich zugewandert kommt, wo du schon merkst so, oh ja, jetzt fängt langsam der Wind an und dann prasselte der Regen. Ich habe so eine schöne, ich war ja mein Michael Jackson Moment, ich weiß nicht, ob ihr auf Instagram gesehen habt. Da hat es nämlich gerade richtig doll geregnet, genau. Und war wirklich mit Überschwemmungen der Straßen, die Flüsse sind so ein bisschen über das Ufer getreten, die haben ja Oberleitungen, da sind die Bäume raufgefallen, die Hälfte der Insel hatte keinen Strom mehr. War schon.
2: Aber kriegt man gesagt, wie man sich dann da verhalten soll?
1: Die haben ja da praktisch so einen kleinen lokalen Nachrichtensender und die waren wirklich 24/7 damit beschäftigt, dir zu sagen, wie der aktuelle Stand ist, wo der gerade lang geht und was man noch machen kann, ob die öffentlichen Verkehrsmittel noch fahren. Und die waren sehr daran erpicht, den Leuten zu sagen, okay, wir können euch nicht vorschreiben, was ihr zu machen habt, aber es wäre schön, wenn ihr einfach in euren Zimmern und Häusern und so bleibt, damit die Polizei, die Rettungskräfte sich nicht über Passanten Gedanken machen muss, sondern nur um Bäume, die umstürzen oder Straßensperren, die überschwemmt sind. Hat sich natürlich keiner dran gehalten, wie so immer. Von daher war es aber sehr, sehr krass mal mitzuerleben, muss ich schon sagen.
0: Hat man denn auch so ein bisschen Sorge gehabt oder war das eher so, ja okay, ist halt ein größeres Unwetter oder so? Oder macht man sich da ein bisschen Gedanken? Weil man hat ja so Bilder vor Augen, was theoretisch passieren kann, wenn so also, einer so richtig drüber fickt.
1: Ich war die ganze Zeit so von wegen, ja, ist halt ein Herbststurm, so ungefähr, habe ich mir vorgestellt. Ne? Also wenn man so einen Herbststurm hier bei uns haben, war auch so, weil wir, wie gesagt, nur die Ausläufer hatten. Als dann aber in der Nacht um, weiß nicht, 4:30 oder so, alle Handys bimmelten und vibrierten und Alarm kam über die Handys, so von wegen, alle Scheiben zu, alle Fenster zu, bleibt in euren Zimmern, in euren Häusern, geht nicht raus. Und man hat dann so die Hotelfenster so klappern hören. Da hat man dann wirklich schon mal zwischendurch gedacht, ach naja, vielleicht gar nicht so eine gute Idee, jetzt gerade hier zu sein. Hat sich dann aber, wie gesagt, alles gelegt, aber diese Big Island von Hawaii, die hat es doch ganz schön hart getroffen, da muss man sagen, da ging es ganz schön der Punk ab.
2: Richtig was erlebt im Urlaub.
1: Ja, Hurricane, kann ich auch von meiner Bucketlist jetzt streichen. Aber gut, genug von Hurricanes gesprochen. Wollen wir nicht eine Runde, ich hab richtig Bock, Hurricanes mal musikalisch irgendwie vertonen?
2: Was fällt dir da ein?
0: Neil Young, nee, Bob Dylan's Hurricane.
1: Könnte man machen, aber wir bleiben einfach bei den Scorpions, oder? Ich meine, wir sind ja immer doch Deutschland hier. Hier sind die Scorpions, Rocky Like a Hurricane. Ab geht's.

0: Einen wunderschönen Montagmorgen. Nach 9 Wochen ist es wieder soweit. Alle drei sind wir wieder miteinander. Und das heißt auch, jetzt laufen hier wieder andere Töne. Und zwar...
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2: Ja. Wir gucken natürlich wieder und battlen uns gegenseitig, wer denn welchen Song spielen darf, beziehungsweise eigentlich geht's ja nicht um uns, sondern etwas um die Musik. Aber bevor wir zu unseren Songs kommen, kurz mal, wer war jetzt die 3 Wochen, wer war derjenige, der immer so ein bisschen...
0: Es war recht ausgeglichen, würde ich behaupten.
2: Ja?
0: Ja. Nee, Wolfi, dieses Quatsch. Nee.
2: Aber eine heutige Kategorie, die finde ich sehr gut, muss ich sagen. Ihr habt euch gut ausgesucht.
3: Ja, wir müssten dir hier was zurechtlegen, weil du ja völlig unvorbereitet ja heute Morgen reingedaggert bist. Und Flo hat gemeint, du hättest mal erwähnt, dass du diesen Song unbedingt irgendwie drin haben möchtest.
2: Das sind nämlich Incubus und Megalomaniac und ich finde diesen Song einfach klasse und wollte ihn schon immer mal spielen, aber hat bisher noch nie in eine Kategorie gepasst.
3: Deswegen heißt die Kategorie heute Songs, die bisher in keine Kategorie gepasst haben. Und ich hab da noch, bei mir ist es weniger ein Song, sondern eher eine Band, die ich unbedingt spielen will. Es sind Klatsch. Klatsch irgendwo zwischen Punk, Hardcore, Stoner, Blues, Funk, ist ja auch egal. Die machen Spaß. Diese Stimme, diese Präsenz. The Mob Goes Wild von Klatsch mal im Radio hören wäre so geil.
0: Also, die Chance liegt bei dir, den Rock mitzubestimmen, den Maximum Rock, den letzten Song der Sendung zu bestimmen. Also, was möchtest du hören? W oder C? Incubus oder Klatsch? Jetzt abstimmen 0800-0303-666. Klatsch.
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8: Im Studio Michael Bottlick. Das könnte laut werden am Himmel über Großhabersdorf und Umgebung. Die US-Streitkräfte haben wieder Gefechtsübungen angekündigt. Jan Seifert.
9: Geplant ist es den kompletten September über im Einsatz. Dutzende Menschen, viel rollendes Material und auch 12 Hubschrauber. Die sollen auch nachts fliegen und auch außerhalb von Flugplätzen landen. Nicht das erste Mal, dass in Großhabersdorf so eine Übung läuft. Wichtige Info des Fürther Landratsamts. Anwohner sollen sich unbedingt von den Truppen fernhalten und falls es doch zu laut wird, es gibt Beschwerdetelefone bei den Streitkräften.
8: Wer im Restaurant, im Café oder an der Ladentheke mit Karte zahlen will, der bekommt immer häufiger eine Trinkgeldempfehlung auf dem Kartenlesegerät angezeigt. Die Verbraucherzentralen kritisieren das jetzt. Sie fürchten, dass Kunden manipuliert werden. Die Gewerkschaft Nahrung, Genuss, Gaststätten sieht aber auch Vorteile darin. Fiona Reinhardt berichtet.
10: Verbraucherschützer kritisieren vor allem, dass die Tasten für einen eigenen Betrag oder kein Trinkgeld auf den Kartenterminals oft schlechter sichtbar sind, während die Vorschläge wie 10, 15 oder 20% Trinkgeld farblich hervorstechen. Viele Kunden würden sich dadurch gedrängt fühlen, dabei würden die meisten von sich aus gerne Trinkgeld geben. Gleichzeitig beobachtet die Gastronomiegewerkschaft aber auch, dass Kartenzahler häufig gar kein Trinkgeld geben. Deswegen sei so ein System praktisch. Gäste dürften aber auf keinen Fall zum Trinkgeldgeben gedrängt werden und das Trinkgeld müsse auch wirklich beim Personal ankommen.
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8: Die erste DFB-Pokalrunde geht heute in die nächste Runde. Der Hamburger SV tritt beim Drittligisten SV Werl an, der erste FC Köln bei den Würzburger Kickers, beide um 18 Uhr. Zur gleichen Zeit fordert Regionalligist VSG Alt-Glienicke den Bundesliga-Absteiger VfL Wolfsburg und ab 20.45 Uhr muss Schalke 04 beim Viertligisten Hallescher FC ran. Viele Spiele werden bei Sky live gezeigt. Soweit das Neueste aus dem StarFM News Center.
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3: Einen wunderschönen guten Morgen, Franken. Willkommen nochmal hier im
0: Morgen.
3: Breakfast Club.
0: Morgen.
3: Julian ab sofort im Urlaub, aber Chris ist wieder da. Willkommen zurück.
2: Vielen Dank, dass ich da bin.
0: Ich bin auch da, mein Name ist Flora und ich habe die Temperaturen für dich.
11: Ich darf auch mitspielen.
0: Die liegen bei 8 Grad momentan in Nürnberg, in Fürth und auch in Feucht. 22 Grad heute die Höchstwerte, dazu jede Menge Sonne angedacht. Morgen auch am Vormittag nochmal sonnig, ab nachmittags zieht es sich aber ein bisschen zu und es gibt vereinzelte Schauer und auch der Mittwoch sieht eher wechselhaft mit einigen Schauern aus. Auf der A6 gibt es eine Vollsperrung zwischen Kreuz Nürnberg Süd und Nürnberg Langwasser wegen Reinigungsarbeiten. Deswegen zwischen Dreieckroth und Nürnberg Langwasser aktuell so eine Viertelstunde mehr einplanen.
2: Wolfram.
0: Nee, du musst hier noch die Blitzer drücken.
2: Achso.
0: A73, Höhe Erlangenbruck, wirst du geblitzt und in Nürnberg auf der Frankenstraße.
3: Alles vergessen im Urlaub.
0: Wenn du auch noch was hast, dann schick gerne eine Sprachnachricht an die 0800 0303 666.
3: Danke Flo, danke an alle Star Ranger. Komm gut durch und rein in diesen Montag.
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3: Guten Morgen.
2: Ja, stimmt diesmal
0: Morgen.
2: Sogar. Denn ich bin wieder zurück aus meinem dreiwöchigen Urlaub.
3: Willkommen.
2: Nach neun Wochen ist es mal wieder so weit, dass wir alle drei wieder zu hören sind. Schön, dass du auch mit dabei bist. Ganz egal, was du gerade machst, ob du nur irgendwo frühstückst, dir noch einen Kaffee machst oder vielleicht gerade irgendwie unter der Dusche bist. Schön, dass wir dich in den Tag begleiten dürfen.
3: Er kann die Tage genießen zu dritt, denn Flo hat schon wieder Urlaub eingereicht fürs Ende der Woche.
0: Stimmt.
2: Ehrlich?
0: Ich bin Donnerstag und Freitag, aber nur zwei Tage nicht da.
2: Diese Woche?
0: Ja, Donnerstag und Freitag. Also es ist quasi nichts.
3: Ich meinte, länger als drei Tage, O-Ton, hält es mit dir nicht am Stück aus.
0: Das habe ich gar nicht gesagt.
2: Kann ich nachvollziehen, muss ich ehrlich sagen. Aber gut, wir machen weiter mit einer ordentlichen Portion Maximum Rock, gleich eine Runde Five Finger Death Punch und A Little Bit Off. Vorher aber noch Panic at the Disco und Better, But It's Better If You Do. Schönen guten Morgen.
3: Guten Morgen. Now

0: absoluter 90er-Klassiker von Pearl Jam. Even Flow auf Star FM Maximum Rock. 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Aber nicht in den nächsten Stunden, wenn der Breakfast Club schon mal wieder tutti kompletti ist nach 18 Wochen ungefähr.
1: Aber es wäre fast nach hinten losgegangen.
2: Ja, also fast hätte da auch diese Woche noch solo oder nur ihr beide gesendet, denn wir haben im Urlaub fast verhaftet worden.
1: Gottes Willen. Bitte? Hast du dich wieder nackt ausgezogen an irgendeiner Sehenswürdigkeit?
0: Vor allem.
2: Ich habe gedacht, the Strip muss man wörtlich nehmen und deswegen nackt durch das Wesen. Nee, wir waren, als wir auf Hawaii waren, wollten wir natürlich dann verschiedene Strände noch begutachten und zum einen wollten wir auf den North Beach auf Hawaii Oahu gehen und sind mit dem Auto dann auch hingefahren, meine Freundin ist gefahren und wir haben dann so ein bisschen gequatscht, Google hat uns natürlich den Weg gezeigt und auf einmal war aber Schluss gewesen. Auf einmal musste man sich entscheiden, linke oder rechte Spur. Wir haben die rechte Spur genommen. Ein Glück, kann ich euch dann auch sagen, warum. Denn auf einmal war wie so eine Art Grenze da. Also mit Schlagbaum und vor allen Dingen mit zwei Soldaten, die auch schon schön das Maschinengewehr in Anschlag hatten. Also jetzt nicht auf uns gezielt haben, aber zumindest waren die schon mal zu sehen. Und wir natürlich mega Panik geschoben und haben dann die rechte Spur genommen. Ein Glück, muss man sagen, denn diese rechte Spur deutete auch hin, dass man gleich wieder umdrehen kann. Wir mussten jedenfalls anhalten bei diesen Soldaten. Und wir dann schon Fenster runter gemacht, oh, wir haben uns wahrscheinlich verfahren, tut uns leid, wir würden dann gleich wieder los. Und der erstmal gleich unsere Pässe einkassiert.
1: Ups.
2: Her mit den Reisepässen und ab auf den Parkplatz. So, und auf dem Parkplatz kam er dann an und hat dann gefragt, sag mal, wisst ihr eigentlich, wo ihr seid? Und wir so, naja.
1: Wir wollten zum Strand.
2: Anscheinend nicht, wir wollten eigentlich zum North Beach. Und er sagt, das ist eine Militärbasis hier. Und dann war das aber nicht irgendeine Militärbasis, sondern von den Marines. Die Militärbasis. Und dementsprechend war der auch kurz gehalten und hat da ziemlich viel Nachdruck gegeben, hat uns unsere Pässe wieder ins Auto gefeuert und sagte dann, turn left and never come back.
1: Gott, und
2: ich dann so, alter Vater. Und ich glaube, wir hatten Glück, weil diese rechte Spur, die wir genommen haben, dass die halt wirklich gleich wieder, so von wegen, ah, ich hab mich verfahren, ich dreh gleich wieder um. Weil wir haben nämlich mitbekommen, dass neben uns waren Asiaten gewesen, sage ich jetzt mal. Und die mussten aus dem Auto raus, die wurden fotografiert, die mussten Fingerabdrücke geben, das wurde das Auto durchsucht und entweder hatte unser Soldat nicht gerade so viel Lust oder der hat sich gedacht, ach komm, die sehen jetzt wirklich nicht so aus, als wenn sie jetzt irgendwie die Militärbasis stürmen wollen. Und von daher durften wir dann gleich wieder fahren. Aber das war kurz vor, naja, pass mal auf, Freunde, wir nehmen euch jetzt erstmal in Gewahrsam. Aber wie er dann so sagt, so, turn left. And never come back. Da dachte ich schon so, okay.
1: Aber wie seid ihr denn auf diesen Strand überhaupt gekommen?
2: Wir haben so Google-mäßig geguckt, weil jetzt sind so die geilsten Strände und der war wirklich, der Strand an sich hat eine super Bewertung und da sind auch sehr viele Leute, die dann sagen, Mensch, richtig cool und so und geiler Strand, total sauber, total schön. Aber da drunter steht dann halt so von wegen, ja bloß nicht hinfahren, Militärbasis, wir wurden 45 Minuten lang gefilzt und dann haben wir natürlich dann aber ein bisschen übersehen.
1: Hallo, können Sie mal den Stacheldraht aufmachen, wir möchten ein bisschen planschen, gerne.
2: Und Oahu ist ja auch so, da ist so viel Militär auf dieser Insel, durch Pearl Harbor halt, ne? Und da ist diese ganze amerikanische Pazifikflotte wird da irgendwie versorgt und du musst wirklich aufpassen, weil dann steht auf den Schildern, haben wir dann danach mitbekommen, dass da immer steht, Military Only. Und jedes Mal, wenn diese Schild kam, sind wir immer gleich rechts abgebogen, um von der Autobahn runterzufahren, weil wir gedacht haben, okay, noch ein zweites Mal wäre jetzt nicht schön.
1: Das wäre auch eine schöne Herbstaktion gewesen. Wir brauchen dein Geld, um Chris freizukaufen.
0: Richtig, was er lebt im Urlaub hier. Ich finde das ja super spannend, solche Urlaubsgeschichten. Aber habe in letzter Zeit immer mal wieder Leute getroffen, die aus dem Urlaub kamen, die das super nervig finden, so nach dem Motto, komm, ist gut jetzt, halt den Mund, hör auf, mich neidisch zu machen. Aber ich feiere sowas.
2: Ja, ihr könnt euch natürlich auch von den schönen Stränden erzählen, aber ich finde, das ist auch
0: den Kram kannst du rauslassen, aber wie du fast verhaftet wurdest, davon gerne mehr.

0: Einen wunderschönen guten Morgen, Starf MS an. Wir sind wieder tutti completi nach 9 Wochen wieder. Julian ist im Urlaub, aber wir haben trotzdem natürlich alles Wichtige aus der Region für dich.
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2: Und da ist es heute mächtig Wunden lecken bei den Füttern. Gestern DFB-Pokal 1:2 gegen Bochum. Kein besonders erfolgreicher Start. Und auch beim Club, klar, die sind weitergekommen gegen Viktoria Köln. Im Elfmeterschießen 5:6 war es aber auch nicht die ganz große Glanzleistung. Und das tut natürlich vor allem den Füttern weh, denn die hätten die Kohle durchaus brauchen können. Das vergisst man ja manchmal ein bisschen beim DFB-Pokal. Geht ja nicht nur ums Sportliche, es geht um wahnsinnig viel Geld. Wenn du in der ersten Runde schon mit dabei bist, gibt es über 200.000 Euro. Und für die zweite Runde hätte es nochmal über 450.000 Euro gegeben, wenn du eins weiterkommst. Und das Geld hätte man im Moment sehr nötig gehabt, um vielleicht noch einen neuen Stürmer oder so zu investieren. Sprich, das ist nichts geworden am Wochenende. Ein paar Spiele stehen jetzt noch aus. Werl gegen den HSV, Alt-Klinike, Wolfsburg, Würzburg, Köln, Halle, Schalke und Dortmund und Bayern spielen irgendwie erst morgen und übermorgen wegen dem, wie heißt der, Franz Beckenbauer Cup?
3: Ja.
2: Der jetzt ja am Wochenende noch war. Also wir haben noch ein bisschen was vom DFB-Pokal, allerdings nur noch mit dem Club.
3: Aber sagen wir mal, alles ist besser als was Heidenheim gemacht hat. Denn Heidenheim hat ja gegen Regionalligisten Jedelohn 2, also nicht mal die erste Mannschaft,
2: Jedelohn 2. Nein, das stimmt nicht. Das habe ich gelernt. Ich habe mich nämlich auch gefragt, warum ist das die zweite Mannschaft da drin? Das ist gar nicht die zweite Mannschaft.
3: Sondern
2: dieser Ort hat zwei Mannschaften. Die eine ist älter als die andere und deswegen haben die sich in 1 und 2 benannt. Und die jüngere hat quasi das 2 bekommen. Also es ist nicht die zweite Mannschaft.
3: Ach so, total verwirrend. Mein Fehler, aber vielen Dank für diese Aufklärung, Wolfram.
2: Muss ich selber gucken.
3: Regionalligist hat 5:2 gegen Heidenheim gewonnen. Von daher grüße
2: ich. Das auch noch verdient.
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0: Kapazitäten, die für die Versorgung fehlten. Die Bahngewerkschaft EVG droht mit einem bundesweiten Streik im Regionalverkehr. Grund ist ein versprochenes Gesetz für härtere Strafen bei Angriffen auf das Zugpersonal, das noch in diesem Jahr in den Bundestag muss. Sonst werde der Betrieb im Januar lahmgelegt, so EVG-Chef Burkhardt.
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0: ZZ Top sind am Wochenende in Austin wieder aufgetreten. Der erste Auftritt nach dem Tod des Schlagzeugers Frank Beard. Der langjährige Musiker war am vergangenen Montag im Alter von 77 Jahren gestorben. Zwei Konzerte hatte die Band danach abgesagt. Frontmann Billy Gibbons erwähnte Beards Tod nur einmal bei der Bandvorstellung. Ersatzschlagzeuger ist Michael Monahan. Er saß am Set. Soweit die Star FM Schlagzeilen. Ausführliche Nachrichten bei Star FM wieder in einer halben Stunde.
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2: Einen wunderschönen guten Morgen, Franken. Morgen. Willkommen nochmal hier im Breakfast Club. Morgen. Alle wieder da, alle vereint und ein paar Wolken. Aber ich glaube, wie war das? Nachher auch noch Sonne, oder?
3: Insgesamt ziemlich sonnig heute. Im Schnitt 9 Stunden und 22 Grad die Höchstwerte heute. Bis dahin brauchst du auf jeden Fall aber noch ein Pulloverchen, denn es ist immer noch fröstlich mit 8 Grad in Nürnberg, Erlangen und Roth. Morgen auch der Vormittag nochmal schön, ab nachmittags aber auch nochmal Schauer mit dabei. Und auch am Mittwoch sieht es eher wechselhaft aus mit einigen Schauern. Soweit aber ruhig auf den Straßen in Franken und du kommst gut durch.
4: Glück an.
3: Die Blitzer stehen in Nürnberg auf der Löbleinstraße und auf der Frankenstraße und in Röthenbach an der Pegnitz auf der B14. Hast du auch noch was für unsere Liste? Dann her damit an die 0800 0303 666.
2: Danke Flo, danke an alle Star Ranger. Lass uns jetzt einen schönen Rockblock hören, 3 Tracks am Stück. Einfach mal 10, 12 Minuten Mucke nonstop genießen. Wir starten mit einer wunderbaren Band namens The Interrupters. Hier ist She's Kerosene. Wunderschönen guten Morgen.

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0: Nothing But Thieves Evolution hast du gerade gehört. Staff im Maximum Rock ist an, der Breakfast Club in Vollbesetzung. Es kann kaum wahr sein, nach 9 Wochen,
1: oder?
0: Dass das noch funktioniert. Chris ist wieder da aus dem Urlaub und hat einiges erlebt.
1: Das stimmt allerdings. Und ich glaube, eine Sache, die uns alle so ein bisschen interessiert, beziehungsweise die jeder mal sehen möchte, ich war in Las Vegas gewesen und habe dementsprechend die Konzertlocation schlechthin gesehen, das Vier. Diese wunderbare Kuppel, die da in Las Vegas jetzt steht, eine der modernsten, wenn nicht die modernste Konzertlocation, eine 360-Grad-Kuppel, die voll ist mit LEDs, da passen, ich weiß ja nicht, wie viele Leute da reinpassen, da sind ja mega Residencies, im Moment waren gerade die Backstreet Boys da, deswegen bin ich da jetzt nicht reingegangen.
2: Deswegen bist du rübergeflogen, da kommt's wieder raus.
1: Aber bald spielen ja auch Metallica da eine Residency, über, glaube ich, 8 Konzerte oder so, und es war schon sehr beeindruckend, ein Ding zu sehen, also es strahlte in einem kompletten Blau, weil ja auch die Außen Wände mit LEDs sind, die können ja da alles drauf ballern, was sie können. Die können es sogar so machen, dass du die Häuser dahinter siehst, je nachdem, wo du stehst. Also praktisch dieses Sphere wie so unsichtbar machen, indem sie die Häuser hinter filmen und dann auf die LEDs vorne raufpacken. Und ihr habt sie auch vom Flugzeug aus gesehen. Eine riesige Kuppel leuchtete blau an diesem Strip, an diesem Las Vegas Strip. Und es war schon sehr, sehr beeindruckend, muss ich sagen, wenn man das sieht. Also ich wäre da gerne eigentlich mal reingegangen.
2: Glaube ich dir. Ich glaube, solche besonderen Konzertlocation versuche ich auch immer mitzunehmen, wenn ich irgendwo im Urlaub bin. Weil, und Katz 4, ich meine, das ist aber nochmal was anderes. Ja, das ist wie IMAX statt Kino oder so. Ja. Das ist einfach eine ganz andere Größenordnung. Ich glaube, da passen fast 20.000 rum.
1: Ja, ja, das ist richtig groß. Ja, und da sind ja auch irgendwelche Bühnen, die da irgendwie 20 Meter in die Luft fahren können und so. Also steht auf jeden Fall auf meiner Bucketlist. Ich meine, du hast ja große Konzertlocation schon mal gemacht. Du warst ja schon Madison Square Garden gewesen, glaube ich, ne? Wolfi?
2: Damals? Ich nicht, nee.
1: Nee? Hast du nicht gesagt, du hast Clapton im Madison Square Garden gesehen?
2: Oder nee, Royal Albert Hall war das. Sondern sein Wohnzimmer da quasi. Ja.
1: Aber auch das ist eine geile Konzertlocation. Von daher, irgendwann muss ich da nochmal hin und da nochmal rein, wenn eine geile Band spielt und die Backstreet Boys.
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2: Ich glaube, unsere Bands werden da wahrscheinlich nie auftreten von der Größenordnung, die wir heute rausgesucht haben. Wir haben eine Kategorie heute, die heißt Songs, die es bisher nicht reingeschafft haben, weil sie in keine Kategorie reingepasst haben. Und das heißt, wir können einfach mal so ein persönliche Lieblinge rausbringen.
1: Komplett random. Und ich hatte schon die ganze Zeit einen Song bei mir auf der Liste, den ich immer mal irgendwo reinpacken wollte, hat es aber wirklich nie geschafft. Und zwar Incubus und Megalomaniac. Hey. Ja, auf jeden Fall eine richtig geile, energiegeladene Nummer, die man schon Ewigkeiten auch nicht mehr gehört hat hier bei uns.
2: Das geht bei meiner Band ähnlich. Klatsch laufen wahnsinnig selten im Radio. Ist natürlich auch ein bisschen speziell, die Band, so die verschiedenen Einflüsse zusammenkommen. Und dann der Sänger, der fast wie ein Blues-Prediger über allen steht und das runterrotzt im positivsten Sinne des Wortes. Klatsch, The Mob Goes Wild, was für ein geiler Track.
0: Und es ist ein richtiges,
2: gute Band, kann ich auch jedem empfehlen, mal live zu sehen.
0: Und es ist ein richtiges Kopf-an-Kopf-Rennen. Ihr habt nämlich identisch viele Stimmen. 50-50 steht's ganz genau.
2: Oh, nicht, dass wir noch beide spielen müssen am Ende.
1: Ah.
0: Also es ist noch alles offen. Stimm jetzt ab. Welchen Song möchtest du als letzten der Sendung hören? Klatsch oder Incubus? 0800 0303 666.
2: Ich kam übrigens letzte Woche mal als Vorschlag hoch. Wir sollten doch bitte immer beide Songs spielen. Sind doch meistens beide gut.
1: Ja.
2: Aber das würde das Spiel irgendwie...
1: Wann kommt als nächstes? Darf Flora denn auch noch einen Song wählen? Oder
0: das wäre ja albern.

0: Einen schönen Montag wünschen wir dir, der Breakfast Club seit 9 Wochen endlich mal wieder komplett.
1: Morgen.
0: Ich bin aus dem Urlaub wieder zurück und ich muss sagen, ich bin hier irgendwie, guck so ein bisschen wie das Schwein ins Uhrwerk, hab irgendwie noch gar nicht so richtig den Kontakt gefunden. Stichwort?
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0: Wir schicken dich auf die schönsten Konzerte, wenn du eine Runde Flatterhund spielst. Wie ist denn da so der Stand? Wie läuft's denn da so?
1: Ja, letzte Woche war eine sehr brisante Woche auf jeden Fall, denn da haben wir dich zu Papa Roach geschickt und am Freitag gingen die Tickets raus.
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0: Na siehste, sehr gut.
1: Und weiter geht's,
4: ich glaube,
1: ne?
4: Aber gar nicht, dass Chris darauf hinaus wollte. Er wollte wissen, ob ich wieder in den Top 20 vom Highscore zurückgekommen bin. Klar. Nein, Chris, tut mir leid, ich habe es nicht geschafft. Ich bin immer noch auf der 21.
0: Spielst du, erstmal, ich mach die Musik, oder? Spielst du das immer noch und versuchst da in die Tops zu kommen, in Top 20?
4: Naja, ich sag mal so, nachdem ich festgestellt habe, dass ich aus den Top 20 rausgeflogen bin, jetzt werden ja nur die Top 20 angezeigt, hat das schon so ein bisschen
0: mir Ehre genommen. Du wärst in einem Casino, wärst du, glaube ich, richtig am Arsch, oder?
4: Ich verloren. Ich könnte mich nackig ausziehen, Haus verkaufen, Auto verkaufen, Hund verkaufen, alles.
1: Er hat sich auch richtig Zeit dafür eingeplant. Letzte Woche, er meinte so, ich werde mich jetzt eine Stunde hinsetzen und das spielen.
4: Ich habe mir in Teams wirklich einen Termin gemacht, Flatterhuhn-Spiel, um da eine halbe Stunde zumindest zu zocken.
0: Okay, wo geht's denn jetzt hin? Ja, gut, danke für die Info. Wo geht's denn jetzt hin?
4: Lass mich gucken.
1: Prodigy, Boyfie.
4: Prodigy, stimmt, im November auf Tour.
1: Der
4: und
1: spielt schon wieder.
4: Mega-Konzerttour und du kannst mit dabei sein. Du musst auch nur 30 Punkte haben und nicht in die Top 20 kommen, kein Thema.
0: Hervorragend. Prodigy muss man übrigens mal live gesehen haben. Absolute geile Band. Auch wenn, wie heißt er, Keith
4: Flynn? Immer noch, muss man sagen.
0: Ja, nicht mehr da ist, aber trotzdem, die machen eine coole Show. Also, spiel eine Runde Flatterhund ab in den Sommer sozusagen.
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11: Im Studio Michael Bottlick. Es war einer seiner ersten Schritte als neuer Gesundheitsminister. Carsten Linnemann hat sich gegen die geplante Einsparung bei den Rentenansprüchen pflegender Angehörige ausgesprochen. Das machte er bei der Bild am Sonntag nochmal deutlich. Unterstützung bekam er dafür von den gesetzlichen Kassen und der Stiftung Patientenschutz. Ursula Winkler.
12: Wer seine Angehörigen pflegt, soll künftig weniger Rente als bisher bekommen. Das sehen die bisherigen Sparpläne vor. Diesen Punkt will Linnemann ändern. Er nennt die Pflegenden die Alltagshelden Deutschlands. Patientenschützer loben bereits das Ende eines politischen Irrwegs. Auch der Spitzenverband der gesetzlichen Kassen nennt die Kürzungen für Pflegende einen falschen Ansatz. Es brauche zur Finanzierung eine bessere Lösung, als weiter die Beitragszahler der Pflegeversicherung zur Kasse zu bitten, sagte Vorstandschef Blatt. Aber welche bleibt unklar, denn eine Gegenfinanzierung muss erst noch gefunden werden.
11: Das politische Berlin erwacht heute wieder aus der Sommerpause. Unter anderem steht das erste Treffen der CDU-Spitze auf dem Programm. Bundeskanzler und Parteichef Friedrich Merz ist aus seinem langen Urlaub zurück und leitet heute die Sitzung des CDU-Präsidiums. Uli Reitinger.
13: Man kann im Sinne von Merz nur hoffen, dass er sich gut erholt hat in den letzten 3 Wochen, denn es dürfte direkt anstrengend werden. Da ist die Unzufriedenheit in den eigenen Reihen mit Merz Führungsstil. Da sind seine katastrophalen persönlichen Umfragewerte. Und da sind die schwachen Umfragen aus CDU-Sicht vor den Landtagswahlen im Herbst. Und da ist auch noch der Koalitionspartner SPD, mit dem es auch nicht rund läuft. Morgen trifft sich die schwarz-rote Bundesregierung im Schloss Neuhardenberg in Brandenburg. Eine Arbeitsklausur, wie es heißt, ausdrücklich kein Krisentreffen.
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11: Deutschlands Hockeymänner stehen im Halbfinale der Weltmeisterschaft. Der Titelverteidiger hat sein letztes Zwischenrundenspiel in Wavre mit 4:2 gegen Australien gewonnen und damit einen der ersten beiden Plätze in der Gruppe gesichert. Bundestrainer André Henning sprach bei Magenta Sport von der bisher besten Leistung des Teams. Soweit das Neueste aus dem Star FM News Center.
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0: Guten Morgen. Einen wunderschönen guten Morgen. Der Breakfast Club nach 9 Wochen wieder komplett. Und das freut irgendwie nicht jeden. Hat man so ein Gefühl. Obwohl, man muss es ja nicht immer negativ auffassen, ja. Denn Flora hat ja mal einen Blick auf die ganzen Hörer-Interaktionen hier mit uns und Birgit hat sich, glaube ich, gemeldet, ne?
1: Ja, Birgit hat gesagt, wir quatschen zu viel, was soll das hier aus Hawaii und so ein Kram, warum können wir nicht einfach Musik spielen? So, endlich sagt's mal einer.
0: Ehrlich mal. Danke, Merkel. Aber man könnte natürlich sagen, ja, pass mal auf, wie ist denn das? Sprechen wir zu viel? Ja, quatschen wir zu viel über Urlaub? Gehen dir deine Kollegen, deine Arbeitskollegen auch mal auf den Sack, wenn sie dir die ganzen Urlaubsstories erzählen? Meld dich mal dazu.
4: Das ist genau das, was ich vorhin schon meinte. Die einen lieben es, die anderen denken, der erzählt vom Urlaub und ich hocke hier allein in meiner einen Zimmerputze hier. Sum 41 jetzt, Underclass Hero und dann die Blackstone Cherry mit Celebrate. Ich finde es okay, wenn wir das ein bisschen celebraten heute.
0: Danke, Birgit, trotzdem für dein Feedback.

0: Back und Loser hier bei Star für Maximum Rock. Und ein Glück habe ich mir im Urlaub ein neues Portemonnaie gekauft, weil ich werde ja jetzt Geld raushauen ohne Ende. Ist ja unglaublich. Denn ich werde nämlich deine kleinen Anliegen finanziell unterstützen. Darauf freue ich mich. Diese Aktion wurde ja beschlossen, währenddessen ich im Urlaub war. Und deswegen freue ich mich umso mehr, wenn ich heute wiederkomme und sage und alle mir sagen, pass auf, ich kann Geld und das Volk bringen.
1: Genau das, Flo, habe ich befürchtet. Geil. Dass es keine gute Idee war, ihm das Geld zu geben.
0: Warum nicht?
1: Aber es kommen auf jeden Fall viele Anmeldungen rein, die gerne ein bisschen
0: Unterstützung. Was kommt denn so rein? Genau, würde mich mal interessieren.
1: Es geht in alle Richtungen. Also hier ist einmal von einem Hund, der Knochenkrebs hat und die Untersuchungen wahnsinnig teuer sind. Also eher so die Schiene. Dann hier gerade Laptopgeist aufgegeben. Einfach so auf einmal. Und braucht einfach Kohle für einen Laptop. Manche haben Urlaubsprobleme gehabt. Ganz häufig, dass es im Urlaub zu größeren Problemen gab, dass es viel teurer wurde als geplant, auch unverschuldet. Ja. Und dass man da gerne ein bisschen Unterstützung hätte. Es geht hier um einfach mal sich was gönnen. Einfach mal schick essen gehen, weil das im Alltag nicht drin ist. Also es sind ganz viele Richtungen, die
0: so, und jetzt passt auf, ja. Ihr sagt immer, oh, das ist total blöd, dass ich jetzt die Kohle raushauen muss. Aber dafür bin ich dann ja wieder derjenige, der jetzt entscheiden muss, ob er nur den krebskranken Hund unterstützt oder lieber diejenigen, die einmal schick essen gehen wollen.
2: Puh, weißt das
0: du,
2: stimmt.
0: Da stehst du jetzt aber auch wieder da und denkst du so, ach, hajemene.
2: Vielleicht gibst du es beiden einfach ein bisschen. Jeder kriegt was.
0: Stimmt, das ist ja auch eine Idee.
1: Ja, wir könnten, also ist schon die Idee, glaube ich, dass wir auch mehrere Sachen erfüllen können dann jeden Morgen. Also halt, solange das Geld da ist. Wir haben einfach nur so einen Budgetrahmen bekommen und wenn weg, das weg. Aber ich kenne dich, Chris, du bist viel zu gutmütig. Du bist der ersten Person, die irgendwie Geld will.
2: Nimm alles,
1: ist egal.
0: Ich bin der Marktschreier denn von Star FM. Wer möchte nochmal? Ich hab hier für dich noch Honi und für dich noch Honi. Ja, so wird's so laufen.
1: Vielleicht können wir auch Schweinedeals eingehen. Ich sehe gerade, Marco bewirbt sich. Budget für Fleisch, Flammen und Fässer gesucht für ein extremes Grillwochenende mit den Kumpels. Kein Schnickschnack, sondern echtes Handwerk.
2: Da 16
1: Stunden lang Pulled Pork durch den Smoker jagen.
0: Nice. Also,
1: wenn du uns einlädst, hast du vielleicht bessere Chancen.
0: Das könnten wir auf jeden Fall mal machen.
2: Ja, und bevor jetzt hier wieder Beschwerden kommen, dass wir zu viel schlabern würden, kommen wir schnell zur Musik.
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2: Die nächste Neuvorstellung für deine Rock Top 30 steht an, kommt von Twin Atlantic. Und dieser Song, den wir gleich hören werden, der wurde mit Blick auf die Familie geschrieben, denn die Töchter vom Frontman Sam, die singen sogar im Backing-Gesang mit. Und einer wird das von uns wird das Gefühl vielleicht kennen. Es geht darum, seine Kinder so sehr zu lieben, dass es fast schon schmerzt. Ja,
0: kann ich nachvollziehen.
2: Gut. Der Song ist der 10. Song auf dem kommenden Album Separation from the Animals. Das kommt diesen Oktober und im Anschluss daran gibt es dann auch noch eine Headline-Tour Twin Atlantic und wir wollen reinhören in den Song Super Sweetness, deine nächste Neuvorstellung für deine Rock Top 30.
0: Ganz viel Spaß.

0: Win Atlantic, Super Sweetness hier am Montagmorgen. Deine nächste Neuvorstellung für morgen. Die Rock Top 30. Also wenn du sagst, das Ding, das muss mit rein, dann geh auf StyleFM.de oder in die StyleFM App und vote, vote, vote.
1: Das Ganze noch bis Donnerstag, bevor sie dir dann am Freitag wieder vorgestellt werden. Ich glaube, Bianca ist dran, ne?
2: Diesem Urlaub, dann müsste Bianca das machen, ja. 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Man.

0: Mit richtig cooler Musik in diesen Montag hinein. Der Breakfast Club nach 9 Wochen endlich mal wieder komplett.
1: Morgen.
0: Bis auf Julian, denn Kollege Julian hat jetzt seinen Urlaub. Dafür hat aber Wolfi natürlich alles, was in Franken so abgeht, in einem kurzen, kleinen, feinen Report zusammengefasst.
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3: Ja, morgen rockt Franken vor allem in der Arena, denn die Hollywood Vampires sind zu Gast. Habt ihr sie mal gesehen?
0: Nee, bisher noch nie.
3: Ich bin hingegangen vor 1-2 Jahren, ich weiß gar nicht mehr, und ich wollte eigentlich gar nicht hin. Meine Frau wollte hin. Gerüchte halber, weil ein gewisser Johnny Depp mit auf der Bühne steht, das bleibt jetzt mal unkommentiert. Aber ich war sehr positiv überrascht, weil ich habe absolut nichts erwartet von diesem Auftritt, weil, weiß ich nicht, ich habe die irgendwie nie ernst genommen so richtig. Klar, Alice Cooper mit dabei, ich bin großer Joe Perry Fan von Aerosmith, das war dann mein Grund überhaupt hinzugehen. Aber am Ende haben die einfach Spaß gemacht. Und klar, die covern hauptsächlich, haben ein paar eigene Songs, aber Hollywood Vampires, also wer einfach einen schönen Konzertabend will, ohne zu viel Tiefgang und einfach nur eine geile Show, Spaß auf der Bühne. Nee, wirklich, ist gar nicht negativ gemeint, sondern einen geilen Coverabend auch haben will, kann ich wirklich empfehlen, morgen in der Arena ab 20 Uhr. Es gibt auch noch Plätze, ist aber relativ teuer, ab 100 Euro, glaube ich.
0: Hast du mitbekommen, wie Wolfi gerade die Hollywood Vampires zu einer einfachen Coverband degradiert hat?
1: Ja, stimmt.
0: Ist schon ziemlich grandios, muss man sagen.
3: Ein bisschen ist es ja auch so. Sie haben kaum eigene Songs in der Playlist, sondern eben hauptsächlich Stones, Who, AC/DC,
0: okay,
3: Bowie,
0: Wolfie,
3: und so weiter und so fort.
0: Ist okay, wir wollen, ne? Liebe Grüße gehen raus an Alice Cooper und Joe Perry und Johnny Depp. Die hören ja regelmäßig StarFM, von daher.
3: Hey,
0: ich mag
3: Johnny.
0: Euch.
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6: Im Studio Michael Bottlick. AOK-Chefin Carola Reimann verteidigt die telefonische Krankschreibung. Sie schütze vor Ansteckung und werde nicht missbräuchlich genutzt, sagte Reimann der Funke Mediengruppe. Die Koalition will die Regelung abschaffen. Reimann hält das für unsinnig, das binde Kapazitäten, die für die Versorgung fehlten. Die Bahngewerkschaft EVG droht mit einem bundesweiten Streik im Regionalverkehr. Grund ist ein versprochenes Gesetz für härtere Strafen bei Angriffen auf das Zugpersonal, das noch in diesem Jahr in den Bundestag muss. Sonst werde der Betrieb im Januar lahmgelegt, so EVG-Chef Burkhardt.
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6: ZZ Top sind am Wochenende in Austin wieder aufgetreten. Der erste Auftritt nach dem Tod des Schlagzeugers Frank Beard. Der langjährige Musiker war am vergangenen Montag im Alter von 77 Jahren gestorben. 2 Konzerte hatte die Band danach abgesagt. Frontmann Billy Gibbons erwähnte Beards Tod nur einmal bei der Bandvorstellung. Ersatzschlagzeuger ist Michael Monahan. Er saß am Set. Soweit die StarFM Schlagzeilen. Ausführliche Nachrichten bei StarFM wieder in einer halben Stunde.
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3: Schönen guten Morgen, Franken. Willkommen nochmal hier im Breakfast Club.
1: Morgen.
3: Alle wieder da, alle wieder vereint. Und wie sieht's wettertechnisch aus?

0: Lass uns jetzt wieder einen schönen Rockvlog zusammenhören. Drei Tracks am Stück, Maximum Rock Nonstop. Wir beginnen mit All the Bridge und dem Comeback-Song für Chris.
1: Danke. Vielen Dank.
0: My Champion. My Champion hier.
1: Sehr gut.
0: Schönen guten Morgen.

0: Einen wunderschönen guten Morgen mit Green Day. I'm never gonna RIP. Rest in Peace, hieß es zum Glück auch nicht für Chris im Urlaub. Gab es denn mal was Gefährliches auf der Route 66 oder kann man da entspannt fahren?
1: Ja.
0: Ich habe nur diese Kinobilder vor Augen.
1: Man kann sehr entspannt fahren. Ist wirklich, also so wie man es im Kino sieht, ist es dann im Endeffekt auch kaum Autos da und weites Land. Aber da kam eine Gewitterzelle um die Ecke, so hart, dass wir auf der Interstate rechts ranfahren mussten, weil wir keine 5 Meter mehr gesehen haben. Das war schon ziemlich hart, aber ansonsten wunderschön auch die ganzen Stops da an der Seite und kleinen Ortschaften und Bars, die dann immer noch, das war diese Historic Route 66 in Arizona, war wirklich schon richtig schön.
0: Wie ein bisschen kriegt man da.
2: Geil. Wir haben ja heute jetzt eigentlich den ganzen Morgen ziemlich viel über Chris Urlaub gequatscht. Da gab es dann die eine Person, die hat gesagt, ey, das ist ein bisschen viel. Dann haben wir dich gefragt, hey, quatschen wir zu viel oder ist das genau richtig? Und da muss man schon sagen, kommt wirklich schönes Feedback rein.
3: Hallo, Basti hier. Ihr habt eben gerade eine Frage gestellt, ob ihr zu viel quasselt oder nicht. Ich finde das genau richtig. Die Mischung aus geiler Mucke und dann so ein bisschen, ich sage in Anführungszeichen, Deep Talk, finde ich gerade bei euch sehr angenehm und macht das sehr authentisch. Meinen Arbeitskollegen, muss ich sagen, den meisten höre ich nicht so zu.
0: Mir egal. Das kennen wir.
3: Es gibt natürlich Ausnahmen, aber genau, nee, euch, da würde ich noch mehr hören wollen, eigentlich.
2: Oh, nein, sag doch nicht.
0: Okay, aber Challenge accepted.
3: Eine Waage sein, ne? In diesem Sinne, einen schönen Montag.
1: Danke, Basti. Also vorsichtig mit deinen Wünschen. Wir können noch weiter einen ausholen, aber das ist natürlich lieb. Dein Feedback, ja, ob es nur positiv oder auch vielleicht negativ beziehungsweise kritisch ist. Ja, ich bin immer offen für kritisches Feedback. Müsstet ihr eigentlich wissen. 0800 03 03 666, da freuen wir uns natürlich. Und wir machen weiter mit guter Musik. Die Arctic Monkeys hätten wir jetzt für dich. When the Sun Goes Down, hier bei Star for Maximum Rock.
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0: Guten Morgen, liebes Star-FM-Team. Willkommen zurück, lieber Chrissy. Guten Morgen, Flora. Hallo, Wolfram. Eindeutig C in Tybus, den habt ihr schon so lange nicht mehr gespielt. Von daher würde ich mich sehr freuen, diesen wieder zu hören. Ich wünsche euch einen wunderschönen Start in die Woche. Habt ganz, ganz, ganz viel Spaß. Ciao.
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2: Ja, wir haben eine super Kategorie, beziehungsweise ihr habt euch eine super Kategorie ausgesucht. Und zwar Songs, die in keine Kategorie passen. Einfach nur, damit wir mal ein paar Songs spielen, die wir wollen. Ja, so macht man das halt als Moderator. Und ich habe Megalomaniac von Incubus schon so lange auf der Liste und würde mich natürlich mega deftig freuen, wenn wir den heute als Rausschmeißer-Song spielen könnten.
3: Aber stimmt schon, der lief früher sehr, sehr regelmäßig bei uns. Letzte Zeit nicht mehr so häufig. Ich mag den auch sehr gern. Aber, wie sagst du immer so schön? Man muss diese Chance nutzen, um Bands zu spielen, die sonst nicht im Radio laufen. Und deswegen habe ich Klatsch rausgesucht. Ich weiß nicht, jeder hat Klatsch auf dem Schirm. Und das ist ein bisschen schade, weil diesen Mix, diesen Stilmix, den sie an den Tag legen, diese Hardcore-Punk-Wurzeln, dann diese Stoner, dieses Blues dazu, dieser Südstaaten-Flair und diese Stimme. Hey, Klatsch, so eine geile Band. Und The Mob Goes Wild mal hier im Radio zu hören, das wäre der Kracher, wäre das. The Mob Goes Wild. Und aber ein Satz noch, egal ob der am Ende das Rennen macht oder nicht, hört mehr Klatsch, sie haben es verdient.
2: Das auf jeden Fall, das kann ich unterschreiben. Die Frage ist allerdings nicht, welchen Song wir hören wollen, sondern welchen Song du da draußen hören willst. Und dann gucke ich erstmal Richtung Flora. Wie steht's denn im Moment?
4: Ja, vorhin wart ihr exakt gleich auf und mittlerweile hast du fast doppelt so viele Stimmen, lieber Christian. Ja, du bist momentan echt ein bisschen davon marschiert, aber es ist ja noch früh, du hast noch ein bisschen Zeit, du kannst weiterhin abstimmen. Klatsch oder Incubus, welcher soll der letzte Song der Sendung sein? 0800 0303 666.
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12: Im Studio Michael Bottlick. Das könnte laut werden am Himmel über Großhabersdorf und Umgebung. Die US-Streitkräfte haben wieder Gefechtsübungen angekündigt. Jan Seifert.
13: Geplant ist es den kompletten September über im Einsatz. Dutzende Menschen, viel rollendes Material und auch 12 Hubschrauber. Die sollen auch nachts fliegen und auch außerhalb von Flugplätzen landen. Nicht das erste Mal, dass in Großhabersdorf so eine Übung läuft. Wichtige Info des Fürther Landratsamts. Anwohner sollen sich unbedingt von den Truppen fernhalten und falls es doch zu laut wird, es gibt Beschwerdetelefone bei den Streitkräften.
12: Die Chefin der AOK, Carola Reimann, kritisiert die geplante Abschaffung der telefonischen Krankschreibung. Die schwarz-rote Koalition möchte sie beenden. Reimann verteidigt sie als gutes Mittel, gerade in Zeiten von Infektionswellen. Das hat sie den Zeitungen der Funke Mediengruppe gesagt. David Riemer berichtet.
11: Laut der AOK-Chefin können telefonische Krankschreibungen Ansteckungen vermeiden und medizinisches Personal schützen. Eine missbräuchliche Nutzung kann sie nicht feststellen. Auch die geplante Pflicht zur Vorlage einer Arbeitsunfähigkeitsbescheinigung ab dem ersten Krankheitstag hält Reimann für unsinnig. Eine solche Pflicht binde Kapazitäten, die für die Versorgung nicht zur Verfügung stünden. Kanzler Merz will die telefonische Krankschreibung abschaffen, um den Krankenstand zu senken. An den Plänen gibt es auch Kritik aus den Reihen der Regierungsparteien.
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12: Die erste DFB-Pokalrunde geht heute in die nächste Runde. Der Hamburger SV tritt beim Drittligisten SV Werl an, der erste FC Köln bei den Würzburger Kickers, beide um 18 Uhr. Zur gleichen Zeit fordert Regionalligist VSG Alt-Glienicke den Bundesliga-Absteiger VfL Wolfsburg und ab 20.45 Uhr muss Schalke 04 beim Viertligisten Hallescher FC ran. Viele Spiele werden bei Sky live gezeigt. Soweit das Neueste aus dem Star FM News Center.
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3: Wir müssen immer aufpassen, dass wir unsere Einsätze nicht verpassen, weil wir uns so viele zu erzählen haben, nachdem wir uns da wochenlang nicht gesehen haben. Schönen guten Morgen.
4: Morgen.
3: Willkommen hier nochmal im Breakfast Club. Schön, dass Franken wieder am Radio klebt und die aktuellen Temperaturen und gleich das Wetterupdate von Flo jetzt.
4: 12 Grad haben wir momentan in Nürnberg-Roth und Erlangen. 10 Grad kommen heute noch drauf. 22 Grad sind die Höchstwerte und eigentlich auch recht viel Sonne heute. Morgen auch am Vormittag nochmal schön sonnig, aber ab nachmittags gibt es dann hier und da Schauer. Und das Ganze bei ebenfalls 21 Grad maximal. Am Mittwoch auch eher etwas grau mit einigen Schauern, aber wieder etwas wärmer mit bis zu 26 Grad. Oh, Frankenstraßen ist es aber soweit ruhig und du kommst überall gut durch. Erlangen-Buckenhofer Straße blitzt es, außerdem in Fürth auf der Gründlacher Straße und in Nürnberg steht auch noch einer auf der Welser Straße. Wenn du sonst noch was entdeckt hast, dann schick das gerne rüber an die Star Ranger Hotline. Das ist die 0800 0303 666.
3: Danke Flo und vielen lieben Dank natürlich vor allem an alle Star Ranger Tag für Tag auf den Straßen Frankens unterwegs. Kommt gut durch.
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3: Guten Morgen.
2: Ja, wunderschönen guten Morgen. Der Breakfast Club jetzt auch wirklich mal wieder endlich komplett vereint nach 9 Wochen Urlaubsserie.
4: So wie es nicht gehört.
2: Sind wir jetzt alle wieder am Start. Wir freuen uns natürlich, dich wieder in den Tag begleiten zu dürfen, egal ob du jetzt schon zur Bahn rennst, auf Arbeit bist oder sonstige gleichen. Vielleicht kommst du gerade von der Nachtschicht und möchtest dich jetzt gerade ein bisschen hinlegen. Auch da sind wir natürlich für dich am Start und freuen uns, dass du bei uns bist.
3: Schöner Rocklog jetzt. 3 Tracks am Stück. Wir beginnen mit einer Band, die ich Da würde ich viel Geld darauf wetten, dass sie bei Rock am Ring und Rock im Park noch bestätigt werden dieses Jahr. My Chemical Romance, yes, welcome to the Black Parade.

0: Einen wunderschönen guten Morgen. Es ist Montag. Schön, dass du den Weg wieder zu uns gefunden hast, da beim Maximum Rock eingeschaltet hast, an dem wir alle wieder komplett sind und gerade Buddy Holly mit Weezer gehört haben. Morgen.
1: Ja, schönen guten Morgen. Und weil du gerade das Thema angesprochen hast, mein Lieber, mit My Chemical Romance, dass die Headliner ein Tipp für dich wären für einen Headliner. Ich bin immer noch davon aus, dass System of a Down eventuell Headliner sein könnten, oder?
2: Rock im Park, Rock am Ring.
1: Rock am Park, Rock am Ring.
2: Die spielen ja jetzt noch mal, reinpassen.
1: Die spielen ja jetzt nochmal ein Konzert in Brasilien und vielleicht haben sie ja doch noch irgendwie Bock. Und vor allen Dingen, was bei mir noch so ein bisschen ist, dass es eventuell noch die Ärzte sein können. Die spielen ja auch Taubertal, Open Flair. Die sind ja dann im Festivalmodus.
2: Ja, aber das wird nichts, weil die haben Solo-Headliner-Gig in Berlin am Sonntag zumindest. Und dann glaube ich nicht, dass sie Freitag, Samstag noch Park Ring absolvieren. Also die Chance ist zumindest, spielen sie sogar zweimal. Also die haben, glaube ich, keine Zeit, zumindest in diesem Jahr mit dabei zu sein. Ich glaube aber, das Weezer, die wir gerade gehört haben, ist ein heißer Kandidat. Neues Album seit Freitag draußen. Die gehen jetzt auf Promotour, das würde passen.
1: Aber nicht als Headliner. Mein Tipp.
2: Nee, irgendwann so 17 Uhr. Und mein Tipp als Headliner, seit ich sie im Sphere, wo du ja die Tage kurz davor standest, No Doubt habe ich dort gesehen. Und ich glaube, No Doubt wäre ein Headliner, den hat niemand auf dem Schirm, würde aber wahnsinnig gut funktionieren.
1: Als Headliner? Also wenn, dann könnte ich sie mir vorstellen als Band vor dem Headliner. Weil, sind wir mal ehrlich, mehr als 3 oder 4 Hits sozusagen hast du doch da jetzt auch nicht auf der...
0: Aber bedient auch dieses Nostalgie-Kriterium, was da gerade sehr funzt, nicht?
2: Ja, absolut. Ohne Ende, 90er und so. Aber Don't Speak, Ex-Girlfriend, It's My Life, Spiderwebs, Running. Also sagen wir mal so 4, 5 ganz große haben sie schon. Und die Show ist halt geil. Es ist female-fronted. Das wäre auch mal wieder schön. Also ich finde, es spricht einiges für No Doubt. Aber es gibt keine Gerüchte. Es ist rein mein Ding so.
1: Nichts dagegen, meinetwegen.
0: Jetzt gibt's Gerüchte.
1: Aber ihr könnt mir halt vorstellen, so als Band davor, vor einem Headliner, ja, wir werden es sehen. Ja, wir werden es sehen, sprach der Blende. Und hören.

Ryan Fallon hat die richtige Medizin gefunden. Gute Musik. Neben The Gaslight Anthem ist er endlich auch wieder mit seiner Band Painkillers zu hören. Im September gibt's das neue Album und hier das Titelstück daraus in der Star FM Playlist. Ryan Fallon and the Painkillers mit Not Bad for New Jersey.

0: Einen schönen guten Morgen, der Breakfast Club wieder komplett nach 9 Wochen guten endlich Morgen. Wieder alle dreimal am Start, bis auf Kollege Julian, der gönnt sich jetzt mal seinen Urlaub, hat er auch verdient und Wolfi dafür da, dich komplett zu informieren, was in Franken so los ist.
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2: Konzerttechnisch startet die neue Woche noch relativ entspannt. Morgen ja dann die Hollywood Vampires und am Wochenende ist wieder einiges los. Da haben wir aber noch genügend Zeit drüber zu sprechen. Sommernacht Filmfestival ist die letzte Woche angebrochen. Heute, morgen, Mittwoch, Donnerstag gibt es nochmal Filme. Immer ab 20:30 sommernachtfilmfestival.de. Da findest du alle Tipps und natürlich dann auch die Ticketbestellmöglichkeit. Wir haben vorhin schon mal kurz drüber gesprochen. Heute im Marienbergpark der Astronaut. Project Hail Mary mit Ryan Gosling. Absolute Empfehlung. Ne?
0: Ryan Gosling, das hat mir schon gefallen.
2: Ich mag ihn ja eigentlich gar nicht so krass. Ich weiß auch nicht, ich sehe nicht so gerne auf der Leinwand, aber in dem Film hat er mich komplett überzeugt.
0: Guck an, siehste. Viel Spaß also beim Kinoschauen und muss man deine Jacke mitnehmen? Ja, wahrscheinlich. Ja?
3: Besser ist.
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6: Im Studio Michael Bottlick. AOK-Chefin Carola Reimann verteidigt die telefonische Krankschreibung. Sie schütze vor Ansteckung und werde nicht missbräuchlich genutzt, sagte Reimann der Funke Mediengruppe. Die Koalition will die Regelung abschaffen. Reimann hält das für unsinnig, das binde Kapazitäten, die für die Versorgung fehlten. Die Bahngewerkschaft EVG droht mit einem bundesweiten Streik im Regionalverkehr. Grund ist ein versprochenes Gesetz für härtere Strafen bei Angriffen auf das Zugpersonal, das noch in diesem Jahr

0: Einen wunderschönen guten Morgen, Franken. Willkommen nochmal hier im Breakfast Club. Alle wieder da, alle vereint, Breakfast Club komplett. Und jetzt gibt's einen kurzen Blick auf die Straßen und zum Wetterfrosch Hennes.
1: Dennis?
0: Hennes.
1: Letzte Woche war Björn, also es gibt viele verschiedene.
0: Er hat nicht überlebt.
1: Ah, okay, gut. 14 Grad, die aktuellen.
2: Verstehe ich nicht, warte.
1: Er hat den Wetterfrosch einen Namen gegeben.
2: Aha, naja, okay.
1: 14 Grad haben wir in Nürnberg, in Rot und in Erlangen. 22 Grad sind heute die Höchstwerte. Es ist recht sonnig heute, auch morgen noch, zumindest am Vormittag. Ab nachmittags musst du dann mit Schauern rechnen und auch am Mittwoch gibt es einige Schauer. Da aber wieder ein paar Temperaturen auch mehr mit 26 Grad maximal. Es sind noch Ferien und das merkt man auch. Du kommst soweit gut durch. Ein Star Ranger hat sich gemeldet, der Joe. Er schreit Servus miteinander. In Weiher steht wieder ein Blitzer auf der Hauptstraße. Vielen Dank an dich. Außerdem blitzt es in Erlangen auf der Burkenhofer Straße und in Nürnberg auf der Frankenstraße. Hast du auch noch was für uns? Dann her damit an die 0800 0303 666.
0: Danke Flo, danke an alle Star Ranger. Lass uns jetzt wieder Musik hören. Schöner Rockblock. Foo Fighters mit dabei, am Wochenende mit Symphonieorchester aufgetreten. So ein einmaliges Event. Ich hoffe, das wird veröffentlicht. Die Ausschnitte, die ich gesehen habe, waren richtig stark. Foo Fighters mit Window gibt's direkt nach den Cardigans. Und hier Billy Talent, The Suffering. Schönen Montag.
2: Na denn, mach lauter Kienzler.
0: Ordentlich. Oh, das hatten wir lange nicht.

0: Die Foo Fighters Window hier bei Star FM Maximum Rock an diesem Montagmorgen. BC wieder tutti completi und wir haben noch eine Sache zum Entscheiden.
1: W oder C, der Rausschmeißer-Song.
0: Naja, ist ja eigentlich auch, ne, nach diesem Geweine wieder mal. Aber gut, Flora hatte das absolute Ergebnis.
2: Ja, ihr wart zwischenzeitlich gleich auf, dann der eine wieder vorne, dann wieder gleich auf. Also es war wirklich ein sehr spannendes Rennen heute. Letzten Endes hat aber das Rennen gemacht. Klatsch.
3: Nee, ist Spaß. Also F wäre mir natürlich lieber, damit ihr euch einfach nicht mehr streitet. Haltet da Tragik am frühen Morgen nicht. Aber damit es aufhört, W. So was von W.
0: Tja, na gut.
4: Mehr gestritten?
0: Nee, gestritten haben wir eigentlich nicht. Ich find's nur, dass wieder diese typische Ironie an dieser ganzen Sache. Ich habe Incubus mit Megalomaniac bestimmt, weiß ich nicht, wie lange auf der Liste. Dann wurde extra die Kategorie nochmal ins Leben gerufen, damit ich den auch wirklich mal endlich nehmen kann. Und dann verliert er. Das ist natürlich super. Aber gut, hier sind Klatsch und wie heißt der komische Song, den wir jetzt hören?
4: The Mob Goes Wild. Was für ein geiler Song von einer genialen Band. Danke fürs Abstimmen.
0: Ich wollte gerade sagen, Wolfram, Quatsch, ich kenne Zahnlocke, du hast ja schon gewonnen.
4: Hab doch nicht mehr gesagt.
0: Ist doch okay.
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0: Mega, mega Nummer. Läuft viel zu selten im Radio. Dafür ist es ja da. Weder zu, du bestimmst den Rausschmeißer-Song. Hast dich heute für Klatsch entschieden. The Mob Goes Wild. Könnte man öfter laufen lassen, oder?
1: Eigentlich schon. Ich bin noch dafür, liebe Grüße gehen raus an die Musikredaktion, dass aber auch Incubus mit Megalomaniac wieder mal den Weg
0: in unsere Petition.
1: Playlist finden sollte. Aber gut, ich habe mal eine kurze Frage, weil ich habe es in den letzten Wochen nicht mitbekommen. Den machen wir nicht mehr, ne? Der ist raus.
2: Den machen wir nicht mehr. Ah, ja.
0: Chef hat gesagt, es ist inhaltsleer und Flora ist nicht lustig.
2: Aber ich kann eins Schnelles für dich machen, wenn du möchtest.
1: Nee. Okay, gut. Da sind wir raus, haben wir gesagt.
2: Gut, tschüss. Bis morgen.
1: Wir hören uns morgen wieder.
0: Das ist aber ein trauriges Ende.
1: Bis dann, Freunde. Ja, willkommen zurück. So, bis dann. Tschüss, Freunde. Wir hören uns morgen.

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8: Im Studio Michael Bottlick. Das könnte laut werden am Himmel über Großhabersdorf und Umgebung. Die US-Streitkräfte haben wieder Gefechtsübungen angekündigt. Jan Seifert.
9: Geplant ist es den kompletten September über im Einsatz. Dutzende Menschen, viel rollendes Material und auch 12 Hubschrauber. Die sollen auch nachts fliegen und auch außerhalb von Flugplätzen landen. Nicht das erste Mal, dass in Großhabersdorf so eine Übung läuft. Wichtige Info des Fürther Landratsamts. Anwohner sollen sich unbedingt von den Truppen fernhalten und falls es doch zu laut wird, es gibt Beschwerdetelefone bei den Streitkräften.
8: Die Sprengstoffdrohne auf dem Flughafen Leipzig-Halle hat nicht nur Politiker und Beamte der Sicherheitsbehörden aufgeschreckt, auch die Bevölkerung macht sich Sorgen. Laut einer YouGov-Umfrage für die Deutsche Presseagentur ist eine Mehrheit von 63% der Bundesbürger mit Blick auf diesen Vorfall besorgt. Ursula Winkler.
10: Die Drohne war im Sicherheitsbereich des Flughafens zwischen ukrainischen Frachtmaschinen entdeckt worden. Der Generalbundesanwalt ermittelt. Viele glauben, dass Russland dahinter steckt, aber sicher ist das nicht. Die YouGov-Umfrage zeigt, 4 von 5 Befragten halten Deutschland bei der Abwehr feindlicher Drohnen an solch kritischen Stellen wie Flughäfen für schlecht vorbereitet. Dabei hatte die Bundesregierung zuletzt einige Maßnahmen ergriffen. Sie schuf bei der Bundespolizei eine eigene Drohnenabwehreinheit und eröffnete ein Technologiezentrum für Drohnensicherheit in Sachsen-Anhalt.
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8: Deutschlands Hockeymänner stehen im Halbfinale der Weltmeisterschaft. Der Titelverteidiger hat sein letztes Zwischenrundenspiel in Wavre mit 4:2 gegen Australien gewonnen und damit einen der ersten beiden Plätze in der Gruppe gesichert. Bundestrainer André Henning sprach bei Magenta Sport von der bisher besten Leistung des Teams. Soweit das Neueste aus dem Star FM News Center.
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11: Aktuell haben wir so knappe 15 Grad in Erlangen, feucht und in Fürth erreicht. Strahlenblauer Himmel, 22 Grad erreichen wir heute maximal. Und insgesamt 9 Stunden Sonne sind da schon drin. Gucken wir mal auf die StarFM Prognose. Die Nächte auch trocken weiterhin bei 11 bis 12 Grad. Die Tage werden langsam wärmer. Morgen so um die 23 Grad mit 5 bis 6 Stunden Sonne. Mittwoch kann es mal ein bisschen ungemütlich werden. 24, 25 Grad. Ja, es scheint auch 3 Stunden die Sonne, aber es kommen auch einzelne Gewitter runter. Donnerstag erreichen wir in der Spitze 31 Grad. Wir blicken auf Frankenstraßen, sehen die B2, die Reichelsdorfer Straße, zugestaut mit knapp 10 Minuten zwischen der Waldstromer Straße und Schwabach stehst du gerade. Und es blitzt. In Erlangen, in der Buckenhofer Straße, in Fürth auf der Gründlacher Straße, Hersbruck in der Nürnberger Straße, Weiher in der Weiherer Hauptstraße, auf der A73 der Blitzerhöhe Erlangen-Bruck, es blitzt in Nürnberg, Welzer Straße, Löbleinstraße und in der Frankenstraße. Und wenn du noch was entdeckt hast, Stausblitzer, gerne her damit, ruf kurz durch oder schick deine WhatsApp-Sprachnachricht, alles kostenlos an die 0800 0303 666. Danke dir dafür, komm gut durch und hab eine gute Fahrt.
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11: mit Thomas. Hey, freue mich, dass du mit dabei bist. Einen wunderschönen Montag wünsche ich dir. Ja, Burner ist nicht am Start, die hat immer noch Urlaub. Deswegen rocken wir die nächsten 5 Stunden zusammen. Ich brauche gleich mal dein Rat, aber mehr dazu gibt es gleich. Ich musste eine Entscheidung treffen am Wochenende, die ich nicht treffen konnte. Naja, gleich. Lemonheads habe ich für dich dabei. Mrs. Robinson, Bring Me the Horizon, Avalanche, Toto gleich mit dem Klassiker. Genau der, Hold the Line, gibt's nach Paramore und Crush, Crush, Crush. Wir starten rein in diesen Montag vormittag. Viel Spaß bei allem, was du gerade tust.

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0: Einen wunderschönen Montagvormittag wünsche ich dir hier bei Starven & Work. Schön, dass du mit dabei bist und wir haben zwei neue Bands am Start.
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0: Genau, ab heute darfst du wieder voten für zwei neue Rock Talents, von denen sich ja hunderte bewerben, wirklich jeden Monat hier. Zwei stehen zur Auswahl, Post-Metalcore aus Bamberg, Nürnberg, Regensburg und Würzburg von Turn the Course. Das sind vier Männer, alle um die 30, waren schon Support für Ghost Kid und The Oklahoma Kid. Also ich sag mal, wenn du auf Bands wie Architects, Bad Omens und Co. stehst, ist das so genau dein Fahrwasser. So klingen sie, Turn the Course.

0: also ich glaube, du weißt ungefähr, was ich jetzt meine, ne? Wir fragen mal bei der Band nach, warum seid ihr jetzt eigentlich ein Rocktalent?
1: Wir glauben, dass wir ein Rocktalent sind, weil unsere Musik einfach mitreißen kann. Es geht um Emotionen, aber es geht auch genauso viel um Energie. Hört euch unbedingt Silhouette an. Ich glaube, der Song zeigt auch wirklich ganz gut, was wir alles drauf haben. Er hat coole Hooks, er hat Gitarren-Solos, er hat fette Breakdowns. Da ist wirklich die ganze Bandbreite des modernen Metal und Metalcore abgedeckt. Und mit dem, was wir noch in der Hinterhand haben, ist das ein kleiner Vorgeschmack auf was noch kommt. Und da solltet ihr auf jeden Fall dranbleiben. Und wir freuen uns, hier aus Deutschland, aus Bayern, nachzurücken und ein bisschen die Szene aufzumischen.
0: Na gut, treten an gegen Ampex, Deutschrock aus der Region Wittgenstein. Das ist an der Grenze von NRW zu Hessen, sind so 4 Männer um die 30. Ja, klingt so, ne?

0: Also, Turn the Course, treten an gegen Ampex. Wir fragen uns hier mal bei Ampex kurz nach, warum ihr ein Rocktalent seid.
1: Wir glauben, wir sind ein Rocktalent, weil wir unsere Lieder komplett selbst schreiben. Und wir sollten unbedingt bei euch laufen, weil unsere Texte insbesondere auch wichtige Botschaften transportieren.
0: Das entscheidest natürlich du, welche Band bei uns läuft. Nämlich Donnerstag in 2 Wochen in voller Länge in deiner Starfm Rushhour. Bis dahin hast du Zeit zu voten. Und das tust du am besten in der App und auf starfm.de. Klick dich mal rein in die Rock Talents. Und wenn du da schon mal bist und sagst, ach eigentlich, ne? Also ich oder mich und meine Band, wir haben auch so ein gutes Talent für guten Rock, machen gute Musik. Da können wir eigentlich auch mal teilnehmen. Dann machst du das auch genau da, bei den Rock Talents in der App und auf starfm.de.
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Dein aktueller Platz 2 in den Rock Top 30 in deinen Rockcharts, Muse mit Cryogen. Du kannst natürlich jederzeit abstimmen für die Rockcharts in der App und auf starfm.de. Und immer freitags ab 16:45 Uhr, da gibt's dann die neue Ausgabe. Leute, es ist Montag und ich brauche mal deinen Rat am Wochenende. Ich hatte wirklich eine schwierige Entscheidung und ich muss mal jetzt die Community fragen. Ich war eingeladen bei meinen Nachbarn zur Hochzeit. Also nicht zur Hochzeit, sondern zur Hochzeitsfeier danach im Garten. Jetzt kenne ich meine Nachbarn so, man grüßt sich mal über den Zaun und so, ne, und man kennt sich nicht so gut. Und ich war jetzt total unsicher und dachte so, okay, wenn ich jetzt da hingehe, es stand auf der Einladung auch nicht drauf, wir sammeln oder so, ne, dann denke ich so, ja, was bringe ich denn jetzt mit? Ein richtiges Geschenk? Ist komisch, weil ich kenne die Leute ja gar nicht so richtig gut. Geld? Ist immer so ein bisschen unpersönlich, wenn da auch nicht mal eine Box steht. Wie viel Geld schenkt man? 50 Euro fand ich jetzt schon fast zu viel, weil jemand nicht so gut kennt. Wenn man 20 Euro zu wenig, das habe ich gedacht, dann bringe ich halt irgendwie ein schönes Ciabatta mit und eine gute Flasche Wein und ein Stück Käse oder so. Und da haben alle gesagt, irgendwie so in meinem Freundesbekanntenkreis, Familykreis, gesagt, das kannst du nicht machen, das geht überhaupt nicht, man kann da nicht einfach mit einem Brot und einer Flasche Wein ankommen irgendwie. Und es endete jedenfalls darin, dass ich nicht hingegangen bin. Ich bin wirklich nicht hingegangen, weil ich dachte so, ey, ich bin total unsicher. Ich kann ja nicht mit einem Blumenstrauß hinkommen und ich kann auch nicht mit einer Flasche Wein und mit einem Geschenk eigentlich auch nicht. Ich weiß nicht. Deswegen brauche ich heute wirklich mal den Community-Rat. Was bringt man denn mit? Oder bringt man überhaupt was mit, wenn man einfach nur eine Einladung hatte nach dem Motto so, ey, kommt doch alle vorbei. Das waren die ganze Siedlung irgendwie und anscheinend alle Leute, die da wohnen. Kommt alle vorbei, ab 17 Uhr locker, wir heiraten und mal anstoßen. Was bringt man damit? Ja, also Brot und Wein, gar nichts, ein Geldschein, ein Geschenk, ein Gutschein. Ich brauche wirklich mal danach. Ich bin total unsicher, aber sowas ist mir jetzt schon zum zweiten Mal so gegangen, dass ich so unsicher war, dass ich dachte, nee, den gehe ich lieber gar nicht hin, ehe ich irgendwas falsch mache. Also gerne WhatsApp-Sprachnachricht dalassen. Ich brauche mal deinen Rat. 0800 0303 666. Vielen Dank.

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3: Im Studio Michael Bottlick. Ziemlich teure Angelegenheit, Ernteausfälle, Brände und Niedrigwasser sorgen für enorme Schäden. Die extreme Hitze und Trockenheit in diesem Sommer kosteten die deutsche Wirtschaft nach Schätzungen von Greenpeace 36 Milliarden Euro. Mindestens, sagen die Umweltschützer. Claudia Wächter berichtet.
4: Bei brütender Hitze schalten viele von uns einen Gang zurück. Wir sind weniger produktiv. Und allein das verursacht Schäden von mehr als 10 Milliarden Euro, sagt Greenpeace. Und dann sind da die Bauern, die weniger ernten. Wälder werden zu Asche. Eine Katastrophe für die Menschen und die Volkswirtschaft, nennen die Umweltschützer diesen Sommer und fordern die Regierung auf, nun schnell zu handeln. Denn, Zitat, ein Weiter-so können wir uns nicht mehr leisten.
3: Es war einer seiner ersten Schritte als neuer Gesundheitsminister. Carsten Linnemann hat sich gegen die geplante Einsparung bei den Rentenansprüchen pflegender Angehöriger ausgesprochen. Das machte er bei der Bild am Sonntag nochmal deutlich. Unterstützung bekam er dafür von den gesetzlichen Kassen und der Stiftung Patientenschutz. Ursula Winkler.
5: Wer seine Angehörigen pflegt, soll künftig weniger Rente als bisher bekommen. Das sehen die bisherigen Sparpläne vor. Diesen Punkt will Linnemann ändern. Er nennt die Pflegenden die Alltagshelden Deutschlands. Patientenschützer loben bereits das Ende eines politischen Irrwegs. Auch der Spitzenverband der gesetzlichen Kassen nennt die Kürzungen für Pflegende einen falschen Ansatz. Es brauche zur Finanzierung eine bessere Lösung, als weiter die Beitragszahler der Pflegeversicherung zur Kasse zu bitten, sagte Vorstandschef Blatt. Aber welche bleibt unklar, denn eine Gegenfinanzierung muss erst noch gefunden werden.
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3: Deutschlands Hockeymänner stehen im Halbfinale der Weltmeisterschaft. Der Titelverteidiger hat sein letztes Zwischenrundenspiel in Wavre mit 4:2 gegen Australien gewonnen und damit einen der ersten beiden Plätze in der Gruppe gesichert. Bundestrainer André Henning sprach bei Magenta Sport von der bisher besten Leistung des Teams. Soweit das Neueste aus dem Star FM News Center.
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6: Schönes Wetter, herrlich, blauer Himmel, es ist trocken, die Sonne scheint. Wir haben 18 Grad mittlerweile erreicht in Brunnen, in Leerstetten und in Rückersdorf sind es 18 Grad. Und ja, da geht noch ein bisschen was. Ne? 22, 23 Grad heute Tageshöchsttemperaturen. Das Ganze verbunden mit bis zu 7 Stunden Sonne. Wir gucken auf die StarFM-Prognose. Die Nächte werden auch langsam etwas milder. Auch die Tage werden etwas schöner und milder. 11 bis 12 Grad in der Nacht. Morgen ähnliches Wetter wie heute, nochmal so bei 23 Grad, 5 Stunden Sonne. Ja, möglicherweise am Nachmittag dann aber schon die ersten Schauer. Und der Mittwoch, der sieht bisher ungemütlich aus mit Regen und Gewittern bei maximalen 24 Grad. Freuen wir uns also lieber auf den wärmsten Tag der Woche. Und das ist der Donnerstag mit 8 Stunden Sonne und 31 Grad. Wir gucken auf Frankenstraßen, eine ganze Menge los. Nürnberg, die Ulmenstraße, Frankenstraße zwischen Giebitzenhofstraße und Pillenreuterstraße. Brauchst du gerade 5 Minuten leer im Stop and Go. Auf der A73 Richtung Nürnberg zwischen Forchheim Nord und Süd eine ungesicherte Unfallstelle. Die rechte Spur ist blockiert. Aktuell so 1 Kilometer Stau und knapp 10 Minuten, die du da stehst. Und auf der B14 sind es knapp 10 Minuten, 8 genau, auf der Ansbacher Straße gerade im dichten Verkehr zwischen Stein und der Rednitzstraße. Gewitzt wirst du in Nürnberg, Frankenstraße Richtung Münchner Straße, Höhe Z-Bau, Fürth auf der Brückenstraße und Puschendorf-Neustädter Straße, Höhe Traubenstraße in beiden Richtungen. Wenn du noch was hast für die Liste, Staus, Blitzer, ruf gern durch oder schick kostenlos weiter deine WhatsApp-Sprachnachricht direkt ins StarFM-Studio an die 0800 0303 666. Vielen Dank, komm gut durch und hab eine gute Fahrt.
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6: Einen wunderschönen Montag wünsche ich dir. Ja, die Arbeit ist wieder da. Viel Spaß auf der Arbeit wünsche ich dir trotzdem. Staffen und Work machst du ja so einfach wie möglich. Ich bin's, Thomas, der alte Franke. Freue mich, dass du mit am Start bist. Die Burner nach wie vor im wohlverdienten Urlaub. Und wir rocken rein in die nächste Stunde at Work. Gleich mit deinen Rock-News und natürlich ganz viel Maximum Rock. Lenny Kravitz, Always on the Run ist dabei. Kiss habe ich gleich dabei mit Crazy Crazy Nights. Und los geht's mit Bullet for my Valentine. 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Also, Happy Monday.

0: Ja, so eine Runde Corey Taylor schadet nie, ne? Egal ob Montag, Dienstag, Donnerstag oder Freitag. Das war er gerade mit Stone Sour Song Number 3. Gehört hier bei StarFM at Work.
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0: Und damit Zeit für ein paar Rock-News und wir starten mal durch mit den Foo Fighters. Die sind am Wochenende zum ersten Mal im Hollywood Bowl in Los Angeles aufgetreten. Die Foo Fighters, nicht nur deswegen ein ganz besonderes Konzert, nein, sie standen mit Stardirigent Gustavo Dudamel und dem Los Angeles Philharmonic Orchester auf der Bühne. Gespielt haben sie Klassiker und einige Raritäten, zum Beispiel zum ersten Mal Razor seit 2006, Home zum ersten Mal gespielt seit 2007. Eine Pläne für eine gemeinsame Tour gibt's nicht. Das war ein einmaliges Event, also Foo Fighters im klassischen Gewand wusste jetzt so viel vielleicht nicht nochmal erleben. Aber alle Fans hoffen natürlich auf eine Veröffentlichung als Live-Album. Hier gibt es allerdings noch keine aktuelle Bestätigung, dass das irgendwie mitgeschnitten wurde und veröffentlicht wird. Kommen wir zu Chris Slade. Der ehemalige Schlagzeuger von AC/DC hat mit 79 jetzt seinen Ruhestand angekündigt wegen anhaltender Gesundheitsprobleme. Ein Schlaganfall habe letztlich den Ausschlag für diese Entscheidung gegeben. Er wird aber sicher seine Autobiografie noch zu Ende schreiben, an der er ja schon länger arbeitet. Chris Slade, erinnern wir uns, spielte von 89 bis 94 inzwischen 2015 und 16 bei AC/DC. Das einzige Studioalbum mit ihm ist, genau, The Razor's Edge. Und ZZ Top. ZZ Top standen ja am Samstag zum ersten Mal nach dem Tod von Frank Beard wieder zusammen auf der Bühne. Nach dem ersten Song gab es von Billy F. Gibbons eine kurze Ansprache und dann war der Tod kein Thema mehr. Er hat gesagt, wir sind alle hier, um zu feiern. Ihr wisst, was passiert ist, also werden wir eine gute Zeit haben. Für Frank Beard saß Michael Monahan am Schlagzeug, der auch schon letztes Jahr ist er eingesprungen, als Frank Beard pausieren musste. Und komm, einen habe ich noch, die Band Turnstile. Die hat jetzt eine Neuauflage ihres aktuellen Albums Never Enough angekündigt. Schon am Freitag kommt die neue Version raus. Mit zahlreichen Gaststars wurde sie eingespielt, unter anderem mit Sir Elton John, mit Hayley Williams von Paramore, Blood Orange, Angel Dust und Dying Fetus sind mit dabei. Never Enough ist das bisher erfolgreichste Album von Turnstile, ist Grammy ausgezeichnet und hat international richtig gute Kritiken und Chartplatzierungen bekommen. Jetzt also Freitag die Neuauflage mit internationalen Gaststars. Soweit erstmal deine Rock News. Mehr Rock News gibt's hier immer zum Nachlesen in der App und auf starfilm.de.
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1: Montagvormittag. Danke, dass du eingeschaltet hast. Hier ist Starfm at Work und ich finde, es wird mal Zeit für ein paar coole Events zu Beginn der Woche, oder?
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1: Die letzte Sommernacht-Film-Festival-Woche startet. Heute unter anderem mit Der Astronaut, Project Hail Mary mit Ryan Gosling und Sandra Haller im Marienpark, Marienbergpark in Nürnberg. Morgen dann Father, Mother, Sister, Brother von Kultregisseur im Jarmusch. Unter anderem mit Tom Waits auf der Freilichtbühne im Stadtpark in Fürth. Und dann natürlich ja mein persönliches Highlight in dieser Woche, der Gig morgen von den Hollywood Vampires. Alice Cooper, Johnny Depp, Joe Perry von Aerosmith. Man sagt, es ist die berühmteste Coverband der Welt. Also, die spielen sich quer durch die Rockgeschichte. Cover-Songs von den Stones, The Who, AC/DC, David Bowie, haben aber auch eigene Songs dabei. Spielen natürlich auch die Songs von Alice Cooper und Aerosmith. Logisch, bietet sich ja an. Also, TSD Bank Nürnberg Arena, 20 Uhr, Hollywood Vampires. Morgen Abend, Sitzplätze gibt's ab 95 Euro. Wenn du stehen möchtest, zahlst du 116 Euro. Also ich finde, die Woche, die startet schon mal richtig gut und ich kann dir jetzt schon mal sagen, es geht genauso gut weiter.
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9: Im Studio Michael Bottlick. Die Chefin der AOK, Carola Reimann, kritisiert die geplante Abschaffung der telefonischen Krankschreibung. Die schwarz-rote Koalition möchte sie beenden. Reimann verteidigt sie als gutes Mittel, gerade in Zeiten von Infektionswellen. Das hat sie den Zeitungen der Funke Mediengruppe gesagt. David Riemer berichtet.
10: Laut der AOK-Chefin können telefonische Krankschreibungen Ansteckungen vermeiden und medizinisches Personal schützen. Eine missbräuchliche Nutzung kann sie nicht feststellen. Auch die geplante Pflicht zur Vorlage einer Arbeitsunfähigkeitsbescheinigung ab dem ersten Krankheitstag hält Reimann für unsinnig. Eine solche Pflicht binde Kapazitäten, die für die Versorgung nicht zur Verfügung stünden. Kanzler Merz will die telefonische Krankschreibung abschaffen, um den Krankenstand zu senken. An den Plänen gibt es auch Kritik aus den Reihen der Regierungsparteien.
9: Ziemlich teure Angelegenheit. Ernteausfälle, Brände und Niedrigwasser sorgen für enorme Schäden. Die extreme Hitze und Trockenheit in diesem Sommer kosteten die deutsche Wirtschaft nach Schätzungen von Greenpeace 36 Milliarden Euro. Mindestens, sagen die Umweltschützer. Claudia Wächter berichtet.
11: Bei brütender Hitze schalten viele von uns einen Gang zurück. Wir sind weniger produktiv. Und allein das verursacht Schäden von mehr als 10 Milliarden Euro, sagt Greenpeace. Und dann sind da die Bauern, die weniger ernten. Wälder werden zu Asche. Eine Katastrophe für die Menschen und die Volkswirtschaft, nennen die Umweltschützer diesen Sommer und fordern die Regierung auf, nun schnell zu handeln. Denn, Zitat, ein Weiter-so können wir uns nicht mehr leisten.
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9: Die erste DFB-Pokalrunde geht heute in die nächste Runde. Der Hamburger SV tritt beim Drittligisten SV Werl an, der erste FC Köln bei den Würzburger Kickers, beide um 18 Uhr. Zur gleichen Zeit fordert Regionalligist VSG Alt-Glienicke den Bundesliga-Absteiger VfL Wolfsburg und ab 20.45 Uhr muss Schalke 04 beim Viertligisten Hallescher FC ran. Viele Spiele werden bei Sky live gezeigt. Soweit das Neueste aus dem StarFM News Center.
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12: 20 Grad messen wir aktuell in Nürnberg, 20 Grad in Erlangen und auch in Zirndorf sind es aktuell 20 Grad. Sonne satt heute, 23 Grad die Höchsttemperaturen. Sonne satt bedeutet in Stunden 7 Stunden Sonne insgesamt bis 20.18 Uhr, dann geht die Sonne unter. Morgen kommt es ja auch mal raus, aber nicht ganz so oft wie heute. 50% Regenwahrscheinlichkeit, 5 Stunden Sonne, Temperaturen bei 23 Grad. Das ist schon so der Vorbote auf Mittwoch. Da wird es nämlich ungemütlich, kaum noch Sonne, viele Regenschauer, Gewitter örtlich bei 24 Grad. Dafür der Donnerstag bisher wieder schön mit 31 Grad und 8 Stunden Sonne. Für den Rest der Woche, naja, da lehne ich mir jetzt nicht so weit aus dem Fenster, aber das ist ähnlich wie heute, nur mit ein bisschen mehr Regen. Wir gucken mal auf Frankenstraßen, aktuell die A73 Richtung Nürnberg, zugestaut mit 10 Minuten, 3 Kilometer Stau zwischen Möhrendorf und Erlangen-Nord. Auf der B14 der Ansbacher Straße zwischen Stein- und Rednitzstraße, dichter Verkehr, hier brauchst du 5 Minuten länger. Auf der A3 Richtung Würzburg, vorsichtig fahren am Kreuz Fürth-Erlangen, Überfahrt zur A73, hier liegen mehrere Holzteile auf der Fahrbahn. Und im Frankenschnellweg auch vorsichtig von Fürth Richtung Nürnberg fahren, zwischen der Jansenbrücke und der Rotenburger Straße liegt wohl ein größeres Metallteil auf der Fahrbahn. Geblitzt wirst du in Nürnberg in der Frankenstraße Richtung Münchner Straße Höhe Z-Bau, in Fürth auf der Brückenstraße und in Puschendorf in der Neustädter Straße Höhe Traubenstraße und das gleich in beiden Richtungen. Wenn du noch was hast für die Liste in Sachen Staus und Blitzer, ruf gern durch oder schick kostenlos deine WhatsApp-Sprachnachricht direkt ins Studio an die 0800 0303 666. Vielen Dank, komm gut durch, hab eine gute Fahrt.
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12: Mit Thomas. Schön, dass du mit dabei bist. Wir starten rein in die nächste Stunde StarFM At-Work. Und es ist ja so geil, was die Rock-Community hier vorbringt. Ja, da braucht man mal ein Rat und schon kommen 1000 Ratschläge. Welches Geschenk bringe ich mit auf eine ungezwungene Party zu Leuten, die ich nicht kenne? Ja? Reicht eine Flasche Wein? Muss es dann doch Geld sein? Da bringt man gar nichts mit. Ja? Ah, total unsicher. Aber ich krieg die ersten guten Ratschläge und die gibt's gleich. Vielleicht kannst du die auch gut gebrauchen. Journey habe ich jetzt für dich. Wheel in the Sky, Metallica sind dabei mit Whiskey in the Jar und wir starten mit Mando Diao rein in diese Stunde at Work. Get it on! Ich wünsche dir einen schönen Montag. Viel Spaß bei allem, was du gerade tust.

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0: Ach, ihr seid die Geilsten. Danke für deine Ratschläge. Also Wochenende war ein bisschen chaotisch bei mir. Ich war eingeladen zu Nachbarn. Die haben geheiratet und haben gesagt, haben einen Brief geschrieben. So, ja, kommt einfach vorbei, alle, die da in der Nähe wohnen, irgendwie ab 17 Uhr anstoßen. Jetzt habe ich gedacht, na gut, ich kann ja nicht einfach so vorbeikommen und anstoßen, muss ja irgendwas mitbringen. Geld, ich meine, man grüßt sich mal über den Zaun, man kennt sich aber nicht wirklich gut, ne? Geld dachte ich mir, nee, so unpersönlich Geld und so, ne? Wenn da nicht offiziell steht, wir sammeln für irgendwas, ist doof. Flasche Wein war ich unsicher, denke, naja, trinken die gar keinen Wein, freuen sich vielleicht gar nicht. Family hat auch gesagt, so, ja, nee, kannst du nicht machen, da eine Flasche Wein und ein Baguette ankommen, das geht nicht, das macht man nicht, ist eine Hochzeit, muss schon was Richtiges schenken. Da ich aber ein richtiges Geschenk, ja, das ist einfach nur eine lockere Einladung, ist auch blöd, aber ich weiß gar nicht, was die mögen. Ich bin letztendlich nicht hingegangen. Das war das Ende vom Lied, weil ich einfach so verunsichert war, was ich schenken soll, ob ich nichts mitbringe. Und deswegen heute, ja, ich suche deinen Ratschlag. Ja, was macht man in so einer Situation? Was bringt man mit zu Leuten, wo man eingeladen ist, gerne was mitbringen möchte, aber eigentlich nicht genau weiß, was, weil man die Leute nicht genug kennt?
1: Jo, wegen der Hochzeitssache. Hochzeit ist teurer denn je. Und alles, wo Hochzeit dran steht, kostet extra viel. Und ich finde, wenn man zu einer Hochzeit eingeladen wird, scheißegal. Ob so eine richtige Feier oder ob man nur aus dem Dorf quasi mit eingeladen wird, zu den Nachbarn zum Anstoßen, das kostet trotzdem alles Geld. Und ich finde es absolut in Ordnung, da Geld zu schenken. Ich meine, in deinem Fall, wenn jetzt nur so nachbarschaftsmäßig eingeladen wurdest, dann denke ich, reicht so eine Summe von einem Fuffi oder so, finde ich schon okay. Kann man ruhig mal geben.
0: Also jetzt doch Geld? Und Fuffi? Also ich habe immer gedacht, ein Fuffi ist so viel irgendwie eigentlich, wenn man eigentlich nur eine lockere Einladung hat, ne? Ja, was sagt denn Miss Freddy?
2: Hallo, hallo. Also wenn ich eine Einladung von meinen Nachbarn bekommen würde zur Hochzeit, würde ich auf jeden Fall hingehen und würde einfach eine kleine Karte schreiben und einen 50-Euro-Schein reinlegen. Weil eine Hochzeit ist kein Geburtstag, der jedes Jahr stattfindet. Eine Hochzeit sollte ja eigentlich einmalig sein. Dementsprechend finde ich 50 Euro, auch wenn man sich nicht so gut kennt, für eine Hochzeit angemessen. Ist es jetzt ein Geburtstag, auf den man eingeladen ist und man kennt sich nicht so gut? Ja, dann reicht auch die Flasche Wein mit dem Ciabatta und dem Käse. Eine nette Geste, man wird ja nicht umsonst eingeladen.
0: Also hätte ich doch Geld schenken sollen mit einer Grußkarte, ja?
3: Ja, hallo, Peggy hier zu Thomas seiner Frage heute, wenn man irgendwo eingeladen ist. Es hört sich ja eher nach einer unformulen Einladung an. Komm einfach vorbei, wir feiern ein bisschen hier, stoßen an. Da, glaube ich, bist du mit einer Flasche Wein und ein Stück Käse. Finde ich, ist das in Ordnung. Ihr seid ja jetzt nicht so dicke befreundet. Bist du nur zur Feier eingeladen und noch nicht mal zum offiziellen Teil. Wie du schon sagtest, eine Flasche Wein, schön Käse, Käse fetzt sowieso immer, passenden Wein dazu, ist so toppi. Einwandfrei. Und dann macht man sich da einen schönen Tag. Man freut sich, sind die Nachbarn, ist gegenüber. Wenn es blöde wird, gehst halt nach Hause, meine Güte. Ein nettes Mitbringsel als Dankeschön für die Einladung. Alles schick. Geld würde ich da ja nicht mitbringen. Das sieht so aus, als ob du dafür bezahlst fürs Saufen.
0: Also was denn nun, ne? Also jetzt doch lieber Geld, weil es teuer ist. Doch lieber Flasche Wein und ein Brot. Doch lieber wegbleiben. Ich brauche weiterhin dein Rat. Gerne per WhatsApp-Sprachnachricht 0800 0303666. Was macht man in so einer Situation, ja? Ungezwungene Einladung nach der Hochzeit, also zur Hochzeitsparty, danach irgendwie Nachbarn, die man nicht so gut kennt. Gerne her damit, weiter mit deinen Nachrichten.
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0: Das ist krass. Ja, ich meine, am Anfang dachte ich ja noch, dass der Song nur mir gefällt mit meiner Vorliebe für diesen Rockabilly-Sound, aber anscheinend gefällt es nicht nur mir, was Green Day da rausgehauen haben. Mit I'm Never Gonna R.I.P. Ich meine, die Nummer ist die 5. Woche in Folge auf der 1 in deinen Rockcharts, den Staff im Rock Top 30 von dir reingewählt, ne? Oh, schon geil. Auf der 2 hat sich auch nichts bewegt, heißt Muse halten den 2. Platz mit Cryogen, genau. Überraschung dafür auf Platz 3 in deinen Rockcharts in dieser Woche, da ist jetzt dein Ex Platz 6. Sag noch mal einer, keiner mag Nickelback, ne? Platz 3 in deinen Rockcharts im Rock Top 30 für Rattle the Cage. Und auch in dieser Woche gibt's wieder 3 hammermäßige Neuvorstellungen.
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0: Das sind zum einen Twin Atlantic, hast du heute schon in deinem Breakfast Club in voller Länge gehört, den Track Super Sweetness vom kommenden 8. Studioalbum des schottischen Trios Separation from the Animals. Hier, wir hören mal rein, Super Sweetness. Dann haben sich da Happy zurückgemeldet, 6 Jahre nach dem letzten Studioalbum mit 9 Songs. Die erste Single Crazy, die kommt, glaube ich, auch ganz gut an bei dir, ne? 2027 ist ein neues Album angekündigt, Empathy is No Weakness. Dazu eine passende Tour präsentiert von StarFM, Crazy. Neuvorstellung Nummer 2, die von dir reingewählt werden kann in deine Rockcharts, die Rock Top 30. Und Neuvorstellung 3 hören wir uns in voller Länge an. Ursprünglich aus Kanada kommt die Band, mittlerweile lebt das Trio in Detroit. Ich rede von den Autumn Kings, hier sind sie mit Gone, Gone, Gone.

Autumn Kings, Gone Gone Gone, eine unserer drei Neuvorstellungen für deine Rockcharts, die Rock Top 30. Du willst den Song drin haben, gilt natürlich auch für alle anderen. Dann geh fleißig voten in der App und auf starfm.de. Wie immer voten kannst du bis kommenden Freitag bis 16:45, denn da starten sie dann die neue.

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8: Im Studio Jan Seifert. Die Polizei warnt vor einer Betrugsmasche, auf die eine Frau aus Rieden im Kreis Amberg-Sulzbach jetzt reingefallen ist. Sie hatte via Internet einen Nebenjob angenommen. Betrüger haben ihr dann eingeredet, sie habe bei der Arbeit Fehler gemacht. Um die auszugleichen, sollte sie knapp 52.000 Euro zahlen in einer Kryptowährung. Das hat sie gemacht. Erst später ist ihr die Sache komisch vorgekommen. Jetzt erstattete sie Anzeige. Das Geld ist weg. Deutschlands erster IKEA-Pop-Up-Store in einem Bahnhof macht morgen auf. Im Nürnberger Hauptbahnhof. Billigregale to go für Bahnfahrgäste wird es aber nicht geben. Stattdessen typischen Reisebedarf. Abgepackte Konsumgüter, aber auch kleine Wohnaccessoires, Deko und Plüschtiere. Die Filiale ist nur 50 Quadratmeter groß. Ähnliche Konzepte gab es schon mal in Bamberg und letztes Jahr in der Nürnberger Königsstraße. Die Lage mitten in einem Bahnhof ist aber Neuland. Das sind aufregende Tage und Wochen für tausende VW-Beschäftigte in Deutschland. Wegen der anhaltenden Autokrise sollen in den nächsten Jahren rund 50.000 Stellen wegfallen. Aber das wird wohl nicht reichen. Mehr von Uli Reitinger.
9: Wegen der desaströsen Kommunikation nach außen durch den Vorstand seien die Mitarbeiter und deren Familien verunsichert und verängstigt. So heißt es in einem eigentlich firmeninternen Artikel. Diese bereits geplanten Einsparungen reichen allerdings nicht aus. Also wie schlimm wird's tatsächlich? Ab morgen gibt's 9 Betriebsversammlungen. Hier könnte es Details auch zu möglichen Werksschließungen geben.
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8: Fürth raus, Nürnberg weiter. Heute kämpfen die Würzburger Kickers ums Weiterkommen im Fußball-DFB-Pokal. Zu Gast ist der 1. FC Köln. Dritte Liga trifft auf Bundesliga. Anstoß 18 Uhr. Alle Pokalspiele gibt's bei Sky. Soweit das Neueste aus dem Star FM News Center.
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10: Wir schauen auf die aktuellen Temperaturen. Sonnig ist es ja. Dazu haben wir auch schon fast die Höchsttemperaturen für heute erreicht. 21 Grad nämlich aktuell in Nürnberg, in Weißenburg und in Atzenhof. Sonne insgesamt heute, ja, also so 7-8 Stunden sind schon drin, die wir genießen können bis 20.18 Uhr. Dann ist Sonnenuntergang. Ja, leider werden die Tage kürzer. Morgen ist auch schon 20.16 Uhr. Apropos morgen, wir sind bei der Star FM Prognose. Nachts Sonne, Wolken. Nein, vergiss es, nachts keine Sonne. Nachts gibt es ein paar Wolken, aber es regnet nicht bei 11 Grad, das wollte ich sagen. Morgen ähnliches Wetter wie heute, nur mit weniger Sonne. 5 Stunden Sonne bei 22 Grad. Am Abend dann einzelne Schauer am späten Nachmittag, denn der Mittwoch leider auch sehr, sehr verregnet. Örtlich gibt es auch Gewitter bei 25 Grad. Donnerstag wird es aber wieder schön, sonnig und vor allem heiß, bis zu 30 Grad. Nacht, Sonne, Wolken im Wechsel war auch gut, oder? Eieieiei. Wir gucken auf Frankenstraßen. Aktuell keine Meldungen. Kommst überall gut durch. Gute freie Fahrt. Aber es blitzt in Weiher. Ortsdurchfahrt Richtung Neunkirchen am Brand. In Nürnberg der Blitzer immer noch in der Frankenstraße Richtung Münchner Straße Höhe Z-Bau. In Fürth blitzt es Brückenstraße und Puschendorf in der Neustädter Straße Höhe Traubenstraße in beiden Richtungen. Wenn du noch was hast für die Liste, Stausblitzer, ruf gerne durch oder schick kostenlos deine WhatsApp-Sprachnachricht an die 0800 0303 666. Vielen Dank, komm gut durch, hab eine gute Fahrt.
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10: Einen wunderschönen Montagnachmittag inzwischen wünsche ich dir. Immer noch Thomas, der alte Franke, für dich am Start. Und das noch eine ganze Weile, denn Burner ist in ihrem wohlverdienten Urlaub. Wir teilen uns diese wundervolle Show ja hier. Also insofern starten wir rein in diese Stunde Star FM at Work mit ganz viel Maximum Rock natürlich. Papa Roach dabei, POD dabei, der Mann, mit dem ich mein erstes Interview hier bei Star FM hatte. Hab hier gerade ein paar Tage gearbeitet und hieß es, ja, du hast ein Interview im Hyatt Hotel. Und ich so, ach, mit wem denn? Bryan Adams. Ich so, what the... Super netter, entspannter Typ. War sehr, sehr nett. Weinchen getrunken, eine halbe Stunde gequatscht. Mein erstes Interview gleich einer der großen Weltstars. Den habe ich gleich für dich. Bryan Adams, Can't Stop This Thing We Started, gibt's nach Itchy, Bleeding Heads and Heart Attacks. Schönen Montag.

0: Tja, voten kannst du ja auch aus New York, ne? Moving to New York, das waren die Wombats. Voten für unsere Star vom Rock Talents, denn dafür gibt's ja starfm.de und natürlich die Starfm App.
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0: 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Ja, unsere Starfm Rock Talents. Jede Woche trudeln hier neue Bewerbungen ein und in dieser Woche haben wir wieder ganz, ganz starke Bands am Start. Zwei Bands, für die du abstimmen kannst. Welcher Song von welcher Band soll am Ende in voller Länge gespielt werden? Donnerstag in zwei Wochen in deiner Star im Rush Hour. So, lange Rede, kurzer Sinn, Turn the Course treten an. Das ist so Post-Metalcore aus Bamberg. Stellt euch mal vor.
2: Hey, ich bin Sven und wir sind Turn the Course, eine Metalcore-Band, ursprünglich aus Schweinfurt. Inzwischen sind wir jedoch in ganz Bayern verteilt. Bamberg, Nürnberg, Regensburg, Würzburg. Wir machen modernen Post-Metalcore. Also wenn ihr auf Bands wie Architects, Dayseeker, Northlane oder Silent Planet steht, dann checkt uns auf jeden Fall aus. Könnte ein gutes Match sein.
0: Das wollen wir uns mal anhören.

0: Turn the Course also, treten an gegen Ampex. Und ihr seid?
1: Wir sind
2: Mo, 29 Jahre alt, Rhythmusgitarrist und Sänger.
3: Dominik, 30, Schlagzeuger.
4: Sigi, 29, Bassist und Songwriter.
5: Und ich bin Michael, 36, Leadgitarre und der Bandoper.
0: Ja, also Deutschrock aus der Region Wittgenstein an der Grenze von NRW zu Hessen. Ampex, und die schicken ihre Single Sag nicht, es ist okay ins Rennen. Die klingt so.

0: Beides geil, aber beides völlig unterschiedliche Genres also. Was gefällt dir besser? Für welche Band gibst du deine Stimme ab? Turn the Course oder Ampex? Machst du am besten in der Star.fm App, star.fm.de bei den Rock Talents. 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

0: Hallöchen, hier ist Chrissy zum Thema Hochzeit. Ich war seit Ende Land und kannte die auch nicht so. Ich habe Geld geschenkt, aber ich habe es witzig verpackt, weil so eine Hochzeit kostet eine Menge Geld und die können Geld bestimmt immer gebrauchen. Ist meine Meinung. Und dann vielleicht noch ein Blumensträußchen und dann eine Flasche Schnaps für den Herrn, keine Ahnung. Und so würde ich das jedenfalls machen.
1: Ja, ich fand's so unpersönlich, Geld einfach zu schenken für Leute, die man jetzt nicht so gut kennt, außer dass man mal Tag und Tschüss sagt. Einladung zur Hochzeit gehabt am Wochenende, also zur Party nach der Hochzeit. Ja, kommt doch einfach vorbei, wer Lust hat, zum Anstoßen. Und ich war unsicher, bring ich Blumen mit, bring ich Wein mit, bring ich Wein und Käse und Brot mit, bring ich Geld mit, aber da standen die explizit, wir sammeln und bring ich gar nichts mit, war auch blöd, ich bin da nicht hingegangen. Deswegen heute dein Rat, was macht man in Situationen, was schenkt man denn da?
2: Ja, hallo, hier ist der Harley Paul. Ja, also was schenkt man denn so zur Hochzeit? Gehängt auch vom Alter ab, sag mal, von dem Brautpaar. Wenn du nicht weißt, was schenken sollst, bist ja nicht der einzigste Nachbar, dann fragt man die anderen Nachbarn, was die schenken. Vielleicht hat das Brautpaar auch irgendwie einen Wunsch, dass sie für irgendwas sammeln. Ansonsten würde ich auch den Tipp folgen, eine Karte, Hochzeitskarte, eine schöne aussuchen und einen Puffi reinlegen. Oder wenn es jüngere Leute sind, da und Kinderwunsch wird ansteht, Ikea, 50 € Gutschein von Ikea, kommt bei den jungen Leuten immer an. Ist ja so ein Wallfahrtsort für schwangere Frauen, Ikea, sage ich immer. Also, auf jeden Fall hingehen. Nicht hingehen ist auch wie eine Beleidigung.
1: Ja, habe ich mir dann auch gedacht. Ah, blöd, aber das mit dem Gutschein, ja. Aber dann eben, ja, wie du sagst, Ikea, Kinderwunsch, weiß ich nicht. So gut kenne ich sie halt nicht, ne? Aber, ja, Gutschein vielleicht. Ja, jetzt öffnen wir mal die Büchse der Pandora. Aber das mache nicht ich, das macht Sabrina.
3: Hey Thomas, ja lustig. In der Situation war ich auch schon. Und ich bin dann letztendlich auch nicht hingegangen, weil ich kannte die gar nicht. Ich muss auch ehrlich sein, ich bin noch immer zu geizig, Geld zu schenken. Ich sehe das gar nicht ein. Und jetzt grätsche ich mal rein und öffne mal die Büchse der Pandora. Ist doch nicht mein Problem, dass die heiraten. Sorry, aber jeder heiratet doch für sich aus seinem guten Grund. Und Geld zu erwarten, muss ich jetzt mal sagen, finde ich ein bisschen daneben. So, Punkt. Lass ich jetzt so stehen. Ich wäre wahrscheinlich auch nicht hingegangen. Und bin da auch definitiv auf der Seite. Ein kleines Mitbringsel, eine nette Geste. Ein Käse geht immer, ein schönes Brot geht immer. Und Wein, ja gut, dann müssen sie weiter verschenken. Also das ist immer das Problem der anderen. Sorry, aber da muss ich sagen, das muss man wirklich selber entscheiden. Definitiv. Und wie gesagt, wer heiratet oder Geburtstag hat, alles schön und gut. Aber Geld zu erwarten oder dass die Leute immer sagen, oh, schenkt man Geld oder mindestens 50 €, da bin ich so was von Spinnefeind. Absolut no go.
1: Ja gut, die Meinungen sind geteilt, ne? Wie ist denn deine Meinung? Also wie gesagt, nochmal kurz die Fakten. Einladung, lockere Einladung, alle Nachbarn sind eingeladen, kommt doch vorbei zum Anstoßen, wir haben geheiratet. Und wollte irgendwas mitbringen, war aber so unsicher, reichen Blumen, ist zu popelig, Geld ist 50 zu viel, 20 zu wenig, ist Geld überhaupt, ist es vielleicht sogar beleidigend, bringt mal einfach eine Flasche Wein mit, nachher trinken die keinen Wein, was soll man denn da tun, ja, 0800 0303 666.

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5: Im Studio Jan Seifert. Die Polizei warnt vor einer Betrugsmasche, auf die eine Frau aus Rieden im Kreis Amberg-Sulzbach jetzt reingefallen ist. Sie hatte via Internet einen Nebenjob angenommen. Betrüger haben ihr dann eingeredet, sie habe bei der Arbeit Fehler gemacht. Um die auszugleichen, sollte sie knapp 52.000 Euro zahlen in einer Kryptowährung. Das hat sie gemacht. Erst später ist ihr die Sache komisch vorgekommen. Jetzt erstattete sie Anzeige. Das Geld ist weg. Deutschlands erster IKEA-Pop-Up-Store in einem Bahnhof macht morgen auf. Im Nürnberger Hauptbahnhof. Billigregale to go für Bahnfahrgäste wird es aber nicht geben. Stattdessen typischen Reisebedarf. Abgepackte Konsumgüter, aber auch kleine Wohnaccessoires, Deko und Plüschtiere. Die Filiale ist nur 50 Quadratmeter groß. Ähnliche Konzepte gab es schon mal in Bamberg und letztes Jahr in der Nürnberger Königsstraße. Die Lage mitten in einem Bahnhof ist aber Neuland. Das sind aufregende Tage und Wochen für tausende VW-Beschäftigte in Deutschland. Wegen der anhaltenden Autokrise sollen in den nächsten Jahren rund 50.000 Stellen wegfallen. Aber das wird wohl nicht reichen. Mehr von Uli Reitinger.
6: Wegen der desaströsen Kommunikation nach außen durch den Vorstand seien die Mitarbeiter und deren Familien verunsichert und verängstigt. So heißt es in einem eigentlich firmeninternen Artikel. Diese bereits geplanten Einsparungen reichen allerdings nicht aus. Also wie schlimm wird's tatsächlich? Ab morgen gibt's 9 Betriebsversammlungen. Hier könnte es Details auch zu möglichen Werksschließungen geben.
5: Teile dieser Antwort können Werbung enthalten. Das gilt zumindest ab heute bei ChatGPT. Wer in Deutschland die Gratis-Version oder den günstigsten Bezahltarif nutzt, dem können Anzeigen ausgespielt werden, sollen laut OpenAI aber klar gekennzeichnet sein. Das Unternehmen sucht schon länger nach Möglichkeiten, seine Dienste zu finanzieren.
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5: Fürth raus, Nürnberg weiter. Heute kämpfen die Würzburger Kickers ums Weiterkommen im Fußball-DFB-Pokal. Zu Gast ist der 1. FC Köln. Dritte Liga trifft auf Bundesliga. Anstoß 18 Uhr. Alle Pokalspiele gibt's bei Sky. Soweit das Neueste aus dem StarFM News Center.

0: Brick by Boring Brick Paramore hier in deiner StarFM Playlist bei StarFM at Work. Ach ja, kann ich mir schon gut vorstellen, ne? So ein Live-Album Foo Fighters mit Symphonikern. Metallica haben wir es ja auch schon gemacht, viele andere Bands auch schon. Aber wird so ein Ding kommen?
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0: Möglich. Möglich. Also erstmal zur Vorgeschichte. Die Foo Fighters sind am Wochenende zum ersten Mal im Hollywood Bowl in Los Angeles aufgetreten. Schon deswegen ein besonderes Konzert, aber nicht nur deswegen. Sie standen nämlich zusammen mit Stardirigent Gustavo Dudamel und dem Los Angeles Philharmonic Orchester auf der Bühne, haben dann Klassiker gespielt, einige Raritäten, zum Beispiel zum ersten Mal seit 2006 Razor, zum ersten Mal seit 2007 auch Home, also Raritäten dabei. War erstmal ein einmaliges Event, gemeinsame Tour nicht geplant, aber natürlich hofft man als Fan jetzt auf eine Veröffentlichung als Live-Album von diesem Event. Gibt aktuell allerdings noch keine Bestätigung der Band, dass das mitgeschnitten wurde, dass das vielleicht veröffentlicht wird. Aber wir halten dich da natürlich auf dem Laufenden. Und dann schon wieder einer weniger, Chris Slade, der ehemalige AC/DC-Schlagzeuger, hat gesagt, ich mach Schluss, geh in Ruhestand. Hat aber auch recht, ja. Anhaltende Gesundheitsprobleme machen ihm zu schaffen. Schlaganfall hat letztlich den Ausschlag wohl für seine Entscheidung gegeben. Er wird aber ganz sicher noch seine Autobiografie zu Ende schreiben, an der arbeitet er ja schon länger, erinnern wir uns mal. Blicken wir zurück, Chris Slade hat von 89 bis 94 und dann nochmal zwischen 2015 und 16 bei AC/DC gespielt. Einziges Studioalbum mit ihm ist The Razor's Edge. Und komm, einen noch, ZZ Top stand ja jetzt am Wochenende, am Samstag zum ersten Mal nach Frank Beards Tod vom Schlagzeuger auf der Bühne. Nach dem ersten Song, da gab es von Billy F. Gibbons eine kurze Ansprache und dann war das Thema Tod auch wirklich kein Thema mehr. Er hat gesagt, wir sind alle hier, um zu feiern, ihr wisst, was passiert ist, also werden wir eine gute Zeit haben. Wer saß an den Drums für Frank Beard? Michael Monahan saß am Schlagzeug, der hat auch schon letztes Jahr, ist er schon eingesprungen, als Frank Beard krankheitsbedingt pausieren musste. Soweit erstmal deine Rock News. 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

0: Santana zusammen mit Rob Thomas von Matchbox 20 Smooth hier zum Ende von Starfall Network. Ging ja heute ein bisschen um das Thema und ich danke dir für deine tollen Ratschläge. Das Problem, was ich am Wochenende hatte, ja, es gab eine Einladung von den Nachbarn, die haben geheiratet am Wochenende, haben gesagt, so formlose Einladung in den Briefkasten gesteckt, so, ja, kommt doch alle vorbei zum Feiern, zum Anstoßen und total Unsicherheit, was bringe ich denn da mit, ja, irgendwie ein Brot und eine Flasche Wein, packe ich noch ein bisschen Käse dazu. Family gesagt, das können wir nicht machen und auf gar keinen Fall kannst du da mit dem Brot und können wir da mit dem Brot und Wein ankommen. Das geht überhaupt nicht. Ich gesagt, ja, dann nehmen wir nichts mit. Nichts geht auch nicht. Wir müssen mit Geld. Ich gesagt, Geld, wir kennen die doch gar nicht so gut. Ja, deswegen haben sie es nicht gesagt, wir sammeln für irgendwas. Deswegen habe ich gesagt, ich brauche heute mal deine Vorschläge. Was macht man in so einer, ja, bei so einer Gelegenheit? Formlose Einladung, kommt vorbei, feiert mit uns. Man möchte trotzdem was mitbringen, möchte aber auch nicht übertreiben, möchte aber auch nicht zu wenig machen, möchte auch nicht falsch liegen. Hier sind die nächsten Tipps.
1: Hier, grüßt euch, Thilo hier. Ich würde meinen, wenn es halt nur die Nachbarn sind, so lockere Einladung, kommt einfach vorbei und so, ne? Naja, dann reicht es, wenn man irgendein Gesöff mitbringt, würde ich meinen. Also ein Sechser oder Flasche Whisky, wie ist der Geier? Irgendwas wie sonst auch, wenn man auf eine Party geht, wo heißt, jeder bringt irgendwas mit.
0: Jo, ciao. Ciao, ciao, Thilo. Also Gesöff und Blumentopf habe ich schon gehört. Was sagst du, Susi?
2: Okay, hi, hier ist die Susi. Also mein Vorschlag zur Hochzeit wäre, jeder kann ja irgendwas toll machen, also jeder hat ja so seine Fähigkeiten. Und ich würde einfach, wenn ich toll handwerken kann oder keine Ahnung, ich kann ganz toll Kuchen backen, in eine Karte schreiben, dass ich hiermit das, was ich super toll kann, eben demjenigen verschenken. Also, danke, tschüss.
0: Ich kann Rasenmähen. Also hätte ich sagen können, so, pass auf, ich komme nächste Woche zum Rasenmähen zu euch vorbei. Dann nehmen die das wahrscheinlich als Beleidigung und denken, sowieso sieht unser Rasen so schlimm aus, dass er gemäht werden muss. Weiß ich nicht, ne? Der beste Vorschlag kommt ja von Christian, dass ich darauf nicht gekommen bin.
3: Eine Schleife um einen selbst rummachen und dann dahin gehen, weil du bist dann mit Geschenk, weil du da bist. Du würde nichts machen. Ja, kein Geld, ja. Kennt man erst nicht, ist so tun persönlich. Okay, kennt man ja nicht, aber trotzdem, also. Wäre halt eine geckige Aktion.
0: Ich verschenke mich. Das mache ich beim nächsten Mal. Ich verschenke mich. Vielleicht verstecke ich mich noch in so einer großen Papptorte, stelle mich einfach vor die Tür und springe dann, Klammer auf, angezogen natürlich, Klammer zu, aus dieser Torte und sage, hier ist das Hauptgeschenk. Ich bin da. Geil. Ja, danke für deine Ratschläge. Hat mir auf jeden Fall sehr, sehr, sehr geholfen. Auf die nächste Einladung.
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14: Im Studio Jan Seifert. Update zur spektakulären Flucht nach dem Altmühlsee-Festival am Wochenende. Dort war ja ein Mann vor einer Polizeikontrolle in den Altmühl-Umleiter gesprungen. Sein Auto hat keinen Versicherungsschutz und es war auch zur Fahndung ausgeschrieben. Das haben die Beamten dem Altmühlboten jetzt bestätigt. Den Mann selbst haben allerdings weder Polizei noch Suchtrupps von Feuerwehr, DLRG und Wasserwacht bislang finden können. Jetzt werden dringend Zeugen gesucht. Die Polizei warnt vor einer Betrugsmasche, auf die eine Frau aus Rieden im Kreis Amberg-Sulzbach jetzt reingefallen ist. Sie hatte via Internet einen Nebenjob angenommen. Betrüger haben ihr dann eingeredet, sie habe bei der Arbeit Fehler gemacht. Um die auszugleichen, sollte sie knapp 52.000 Euro zahlen in einer Kryptowährung. Das hat sie gemacht. Erst später ist ihr die Sache komisch vorgekommen. Jetzt erstattete sie Anzeige. Das Geld ist weg. Krankschreibung per Telefon. Geht's nach AOK-Chefin Reimann, sollte daran unbedingt festgehalten werden, gerade um während der kommenden Infektwelle Ansteckungen zu vermeiden. Das sagte sie den Funke-Medien. Claudia Wächter.
15: Die AOK-Chefin ist sich sicher, es gibt nicht mehr Blaumacher durch die telefonische Krankschreibung. Auch während der Corona-Pandemie sei das nämlich nicht der Fall gewesen, sagt sie. Die Bundesregierung will dagegen die telefonische Krankschreibung abschaffen. Außerdem soll ab dem ersten Krankheitstag eine Arbeitsunfähigkeitsbescheinigung vorgelegt werden. Grund? Kanzler Merz will so die Krankheitstage in den Unternehmen verringern.
14: Popcorn raus und zurücklehnen. Die Deutschen gehen wieder häufiger ins Kino. Dieses Jahr könnte das stärkste seit der Pandemie werden. Im ersten Halbjahr sind schon rund 47,5 Millionen Tickets verkauft worden, fast ein Fünftel mehr als letztes Jahr. Vielleicht ist aber auch die Filmauswahl einfach besser. Am meisten Leute hat der Super Mario Galaxy Film in die Kinos gelockt. Dahinter das Michael Jackson Biopic und Der Teufel trägt Prada 2. Und auch das zweite Kinohalbjahr könnte zum Boom werden mit dem neuen Spider-Man und Christopher Nolans Odyssey.
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14: Fürth raus, Nürnberg weiter. Heute kämpfen die Würzburger Kickers ums Weiterkommen im Fußball-DFB-Pokal. Zu Gast ist der erste FC Köln. Dritte Liga trifft auf Bundesliga. Anstoß 18 Uhr. Alle Pokalspiele gibt's bei Sky. Soweit das Neueste aus dem StarFM News Center. Und jetzt back to the bone.
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17: Guten Tag. 22 Grad haben wir aktuell und viel Sonnenschein. Die StarFM-Prognose für morgen fängt es freundlich an. Und dann nachmittags kommen die Schauermöglichkeiten bei Temperaturen bis zu 21 Grad am Mittwoch. Weiterhin wechselhaft, allerdings wärmer, Temperaturen bis zu 26 Grad. Eine aktuelle Meldung von der A6 Heilbronn Richtung Nürnberg. Hier an der Einfahrt Lichtenau kommt es zu Bauarbeiten, könnte auch ein bisschen hacken. Und geblitzt wird zurzeit Weiher, Ortsdurchfahrt Richtung Neunkirchen am Brand. Nürnberg, Frankenstraße Richtung Münchner Straße, Höhe Z-Bau, Fürth, Brückenstraße und Puschendorf, Neustädter Straße, Höhe Traubenstraße, und zwar in beiden Richtungen. Hast du noch was gesehen, dann bitte ruf an oder schick eine Sprachnachricht, beides kostenlos, 0800 0303 666. Dankeschön, gute Fahrt.
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17: 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Hey, die Heini Hodi, T-Bone hier, auch als Krankenvertretung für Bianca. Bin frisch aus dem Urlaub und merke, dass die Ferien langsam abgehängt werden. 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Und jetzt back to the Maximum Rock, Red Hot Chili Peppers, Bruce Springsteen, und ich habe sie schon erwähnt als Konzertticket-Möglichkeit, Blink 182, What's My Age Again?

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1: Star FM, Maximum Rock, Happy Montag. Jetzt nochmal der Hinweis, dass du nochmals dir ein Kinowoche machen kannst.
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1: Ja, die letzte Woche vom Sommernachtfilmfestival geht am Start heute Abend. Du wirst noch diese Woche Stromberg wieder alles wie immer sehen können. All das Ungesagte zwischen uns und ein Film namens Father, Mother, Sister, Brother. Aber heute Abend ab 20.30 Uhr oder um 20.30 Uhr der Astronaut Projekt Hail Mary mit Ryan Gosling und Sandra Hüller im Marienbergpark in Nürnberg. Start alle Filme sind, wie gesagt, 20.30 Uhr und Infos und Tickets dazu gibt es auf sommernachtfilmfestival.de. Ich wünsche dir viel Spaß beim Schauen.

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0: FM Maximum Rock an einem Montag. Eine Woche Urlaub hatte ich und komme wieder aus dem Urlaub und muss gleich Krankenvertretung machen für Bianca. Und dann erfahre ich auch noch, dass unsere Simon hat ja wohl den Rockstar raushängen lassen, irgendwie in Köln letztens, mit Airborne zusammen.
1: Siehst du, was du alles verpierst, was du alles verpasst, wenn du im Urlaub bist?
0: Ist unglaublich. Also einmal nicht aufgepasst und schon lässt du den Sau raus.
1: Aber hallo.
0: Ohne mich.
1: Ja, kommst du mit einfach. Heute Abend geht's ja weiter.
0: Ach, echt? Was hast du in Köln gemacht mit Airborne? Was war das?
1: So, also erstmal hören wir ja alle zusammen das neue Album, ne? Airborne heißt die Platte und dementsprechend klingt das Ding auch. Das ist wirklich die Definition von purem Badass Rock'n'Roll. Das hören wir uns zusammen mit der Band an.
0: Klingt wie AC/DC in Jung, ja?
1: Klingt wie AC/DC in Jung, fast teilweise ein bisschen geiler. Also auf der Platte sind sie ein bisschen melodischer geworden. Es ist wirklich spannend. Also Aha. Ich würde sagen, es ist das Beste, was sie in den letzten 6 Jahren gemacht haben. Aber es ist auch die erste Platte in 6 Jahren. Also daher.
0: Und mir ist zu Ohren gekommen, dass in Köln warst du und hast irgendwo ein Kinohausverbot bekommen oder irgendwas in der Richtung?
1: Also sagen wir mal so, das Kino
0: oder ist das
1: war
0: eine
1: nicht
0: Legende?
1: Ganz happy, weil also nachdem wir das Album gehört haben, kommt die Band mit auf die Bühne und dann interviewe ich die Jungs und dann geht es natürlich auch so ein bisschen um die Live-Performances von Airborne und Wer die schon mal gesehen hat, weiß ja, dass Joel ein großer Fan davon ist, sich so eine Bierdose auf den Kopf zu zerlegen Und den Spaß dann ordentlich in der Menge zu verteilen. Das ist dann auch im Kino passiert und ich glaube, dem Kino hat es gar nicht so gut gefallen. Aber den Fans und der Band auf jeden Fall umso mehr.
0: Also war ein Crowdpleaser, aber nicht Managementpleaser.
1: Ja, so ist es nun mal beim Rock'n'Roll, oder?
0: Und heute Abend geht die Tour weiter dann mit Airborne in Berlin?
1: Heute Abend machen wir das ERW-Gelände klar und ich habe das Gefühl, es ist zwar ein Montag, aber wir haben alle saumäßig Bock und ich glaube, es wird eine richtige Rock'n'Roll-Party.
0: Okay, und gibt es schon Tour-T-Shirts dafür mit deinem Namen drauf?
1: Wir arbeiten daran.
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0: Rock an diesem Montag. Und was ist los in der Rockwelt an diesem 24. August?
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0: Die Foo Fighters sind am Wochenende zum ersten Mal im Hollywood Bowl in Los Angeles aufgetreten. Und nicht nur deswegen ein besonderes Konzert, sondern sie standen mit Star-Dirigent Gustavo Dudamel und dem Los Angeles Philharmonic auf der Bühne. Gespielt wurden Klassiker und einige Raritäten. Razor zum Beispiel hat das erste Mal seit 2006 gespielt. Home zum ersten Mal seit 2007. Keine Pläne für eine gemeinsame Tour, es war ein einmaliges Event, aber Fans hoffen auf eine Veröffentlichung als Live-Album und hier gibt es noch keine aktuelle Bestätigung, aber wir halten nicht auf den Laufenden. ZZ Top standen am Samstag zum ersten Mal nach dem Tod von Frank Beard wieder auf der Bühne. Nach dem ersten Song gab es ja von Billy F. Gibbons eine kurze Ansprache und dann war der Tod kein Thema mehr. Wir sind alle hier, um zu feiern. Ihr wisst, was passiert ist, also werden wir eine gute Zeit haben, hat er gesagt. Für Frank Beard saß Michael Monahan am Schlagzeug, der auch schon 2025 eingesprungen ist, als Beard denn pausieren musste.

0: Chris Slade, der ehemalige Schlagzeuger von AC/DC, hat mit 79 Jahren seinen Ruhestand angekündigt. Der Grund? Anhaltende Gesundheitsprobleme. Ein Schlaganfall hatte letztlich den Ausschlag für diese Entscheidung gegeben. Er wird aber sicher seine Autobiografie noch zu Ende schreiben, an der er schon lange arbeitet, wollen wir hoffen. Chris Slade spielte von 89 bis 1994 und zwischen 2015 und 16 bei AC/DC. Das einzige Studioalbum, was er eingetrommelt hat, war The Razor's Edge. Und dann haben wir noch eine Meldung von der Band, US Hardcore Band Turnstile. Die haben eine neue Auflage ihres aktuellen Albums Never Enough angekündigt. Bereits am Freitag kommt die neue Version raus, die mit zahlreichen Gaststars eingespielt wurde. Unter anderem mit dabei Sir Elton John, Hayley Williams von Paramore, Blood Orange, Angel Dust und Dying Fetus. Never Enough ist das bisher erfolgreichste Album der Band, ist Grammy ausgezeichnet und bekam international tolle Kritiken und Chartplatzierungen.
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6: Im Studio Jan Seifert. Das hätte schlimmer enden können. Auf der A6 ist heute Morgen bei einem Sattelzug ein Rad von der dritten Achse gesprungen und quer über die Fahrbahn gerollt. In Höhe Wendelstein krachten dann zwei Autos in das Rad. Das flog dadurch auf die Gegenspur. Dort hat es einen weiteren Wagen erwischt. Dem Auto ist die Ölwanne abgerissen, es hat sich überschlagen und ist in der Böschung gelandet. Fazit, 4 Verletzte und jede Menge Blechschaden. Update zur spektakulären Flucht nach dem Altmühlsee-Festival am Wochenende. Dort war ja ein Mann vor einer Polizeikontrolle in den Altmühl-Umleiter gesprungen. Sein Auto hat keinen Versicherungsschutz und es war auch zur Fahndung ausgeschrieben. Das haben die Beamten dem Altmühlboten jetzt bestätigt. Den Mann selbst haben allerdings weder Polizei noch Suchtrupps von Feuerwehr, DLRG und Wasserwacht bislang finden können. Jetzt werden dringend Zeugen gesucht. Den Gelben am Telefon, geht's nach AOK-Chefin Reimann, sollte an der Krankschreibung per Telefon unbedingt festgehalten werden, gerade um während der kommenden Infektwelle Ansteckungen zu vermeiden. Das sagte sie den Funke-Medien. Außerdem stellte sie sich gegen die laufende Diskussion, dass Krankenkassen künftig Abnehmspritzen wie Wegovy übernehmen könnten. Bis zu 45 Milliarden Euro im Jahr könnten Abnehmspritzen auf Rezept die Krankenkassen kosten. Bisher müssen Patienten die Spritzen selbst zahlen. Eine Kostenübernahme bei schwerem Übergewicht wird gerade diskutiert. Teile dieser Antwort können Werbung enthalten. Das gilt zumindest ab heute bei ChatGPT. Wer in Deutschland die Gratis-Version oder den günstigsten Bezahltarif nutzt, dem können Anzeigen ausgespielt werden, sollen laut OpenAI aber klar gekennzeichnet sein. Das Unternehmen sucht schon länger nach Möglichkeiten, seine Dienste zu finanzieren.
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6: Das dürfte eine der meistgestellten Fragen unter Fußballfans sein. Wie stellt der neue Bundestrainer Jürgen Klopp die Nationalmannschaft auf? Termin 17. September. Dann gibt er das erste DFB-Aufgebot für die Nations League bekannt. Eine Woche später dann Anpfiff gegen die Niederlande. Soweit das Neueste aus dem Star FM News Center.
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8: Guten Tag. Sonnige 22 Grad feiern wir gerade. Die Starfeld-Prognose für morgen sieht auch erstmal freundlich aus. Am Anfang sonnig. Dann nachmittags kommen die Schauer, also möglicherweise bei 21 Grad. Und am Mittwoch ist es weiterhin wechselhaft mit Schauern. Allerdings ein bisschen wärmer, ne? 26 Grad haben wir dann wieder erreicht. Da haben wir noch die Meldung von der A6 Heilbronn Richtung Nürnberg. Einfahrt Lichtenau, hier wird gearbeitet. Und geblitzt wird zurzeit Weiher, Ortsdurchfahrt Richtung Neunkirchen am Brand. Nürnberg, Frankenstraße Richtung Münchner Straße, Höhe Z-Bau und Puschendorf, Neustädter Straße in Höhe der Traubenstraße in beiden Richtungen. Hast du noch was gesehen, dann bitte anrufen kostenlos oder schicken uns eine Sprachnachricht, auch kostenlos, 0800 0303 666. Dankeschön und gute Fahrt.
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8: Hey, die Honey-Hody, T-Bone hier als Krankenvertretung für Bianca. 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Alle Infos dazu und die Votings auf starfm.de und in der Starfm App. Jetzt Maximum Rock im Block für dich von Stone Sour, Def Leppard und das hier von Biffy Clyro, Tiny Indoor Fireworks.

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Glass van Stone Sour, Star FM Maximum Rockhurster. Happy Monday. T-Bone hier für dich an diesem Nachmittag und ich brauche ein bisschen deine Hilfe, lieber Maximum Rocker. Ich hadere nämlich schon seit langem mit mir. Ich würde ganz gerne mal mein Handy updaten. Ich habe ja den iPhone 13 und liebäugle mit dem 17 Pro, also diese neueste Modell, schon seit einer ganzen Weile. Das Teil kostet 1300 Euro. Ich hatte auch schon überlegt, das Teil zu finanzieren. Meine 2 Jahre zu null Zinsen, das könnte man machen. Das sind, ich weiß nicht, 50, 55 Euro im Monat. Dann habe ich am Wochenende mitbekommen, dass Apple mit einem neuen Upgrade-Angebot am Start geht. Ich glaube, erstmal in den USA. Soweit ich weiß, in Deutschland gibt es ja gar nicht. Das heißt, statt kaufen oder finanzieren, könnte ich das Handy leasen und am Ende der Laufzeit gleich weitermachen mit der neuesten Modell. Das neueste Modell. Also die Vorteile sind, ich musste ja nicht 1300 auf einmal berappen. Die monatliche Rate wäre bedeutend weniger als die Finanzierungsrate und ich könnte auch alle paar Jahre die neueste Technik am Start haben. Nachteil ist, dass Handy gehört mir nicht, ne? Klaus Schwab lässt grüßen. Du wirst nichts besitzen und trotzdem glücklich sein. Wie gesagt, ich bin noch am Hadern und so ein Angebot gibt es, soweit ich weiß, nicht in Deutschland noch nicht. Aber ist schon verlockend, oder? Ich meine, wenn Apple damit Erfolg hat, werden andere Firmen sicherlich nachziehen. Samsung, Microsoft, Google, die werden in Zukunft dann bestimmt auch ein Abo-Modell wie Netflix und Co. anbieten. Frage: Ist das ein interessantes Modell für dich? Monatlichen Betrag bezahlen für dein Handy, Laptop, aber auch Smartwatch und so weiter und am Ende der Laufzeit ein neues Gerät aussuchen und weitermachen? Teil mir deine Meinung mit. Sprachnachricht bitte an die 0800 0303 666. In der Zwischenzeit spiele ich dir Social Distortion. Here's Tonight.

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0: Evolution for Nothing But Thieves, Star FM, Maximum Rock. Hörst du, happy Monday. Die Frage ist, Handy leasen oder nicht? Das ist die Frage, die sich mir neu stellt. Bjarke, was sagst du?
1: Hallo, Tibo.
0: Hi.
1: Also, ich bin der Meinung, ich würde es wahrscheinlich nutzen, wenn es preisgünstig ist. Und ich finde es halt auch gut, wenn dann viele Nutzer auch Geräte zur Verfügung stellen würden, damit die dann halt auch nicht in den Schubladen verschimmeln. Meine persönliche Meinung, einen schönen Nachmittag noch.
0: Das ist auch ein guter Aspekt, ne? Die Geräte, die dann zurückgehen an den Laden, die können ja weiterverwertet werden, entweder für Teile, Bauteile oder auch weiterverkauft werden, also restauriert werden und dann neu verkauft werden an Leute, die das dann auch billiger abschießen können. Ich würde mir gerne das aktuelle iPhone abschießen, ist mir aber zu teuer. Und wenn man bedenkt, dass das Teil so ein paar Jahre technisch veraltet ist, in ein paar Jahren dann technisch veraltet ist, ich weiß nicht. Apple, habe ich am Wochenende entdeckt, bietet ein Abo-Dienst in den USA. Das heißt, du zahlst monatlichen Beitrag oder im Betrag, so wie bei Netflix. Du zahlst monatlich einen Betrag, so wie Netflix, ne? Bekommst du dein gewünschtes Modell und am Ende der Laufzeit tauschst du das ein gegen ein neues Gerät und zahlst weiter den Abo-Preis. Oder du zahlst mehr und kannst dann den Handy behalten. Ansonsten gehört es dir nicht. Findest du sowas interessant? Sprachnachricht bitte an die 0800 03 03666. Jetzt Creed für dich. One last breath.

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12: Im Studio Jan Seifert. Das hätte schlimmer enden können. Auf der A6 ist heute Morgen bei einem Sattelzug ein Rad von der dritten Achse gesprungen und quer über die Fahrbahn gerollt. In Höhe Wendelstein krachten dann zwei Autos in das Rad. Das flog dadurch auf die Gegenspur. Dort hat es einen weiteren Wagen erwischt. Dem Auto ist die Ölwanne abgerissen, es hat sich überschlagen und ist in der Böschung gelandet. Fazit: 4 Verletzte und jede Menge Blechschaden. Update zur spektakulären Flucht nach dem Altmühlsee-Festival am Wochenende. Dort war ja ein Mann vor einer Polizeikontrolle in den Altmühl-Umleiter gesprungen. Sein Auto hat keinen Versicherungsschutz und es war auch zur Fahndung ausgeschrieben. Das haben die Beamten dem Altmühlboten jetzt bestätigt. Den Mann selbst haben allerdings weder Polizei noch Suchtrupps von Feuerwehr, DLRG und Wasserwacht bislang finden können. Jetzt werden dringend Zeugen gesucht. Cola, Popcorn, Füße hoch. Die Deutschen haben wieder mehr Lust auf Kino. Im ersten Halbjahr wurden rund 47,5 Millionen Tickets verkauft. Das beste Ergebnis seit der Pandemie. Und die Herbstblockbuster kommen ja erst noch. Diana Kramer.
13: Derzeit sorgen vor allem die beiden Sommerblockbuster Spider-Man Brand New Day und Die Odyssee für lange Schlangen an den Kinokassen. Insgesamt fast 7 Millionen verkaufte Tickets mehr als im ersten Halbjahr 2025. Das lässt die Betreiber zuversichtlich aufs Gesamtjahr blicken. Zum Jahresende kommen ja dann auch noch die Marvel-Fortsetzung Avengers Doomsday und das Finale der Science-Fiction-Trilogie Dune 3 in die Kinos.
12: Wer ein Heavy-Metal-Festival besucht, ist schmerzresistenter. Das haben wir jetzt auch wissenschaftlich. Aktuelle Studie der Uni Leipzig vom Wacken Open Air. Die Forscher haben mehr als 120 Metal-Fans getestet. Einmal vor Beginn des Festivals und einmal mittendrin. Ergebnis: Wer beim Festival war, konnte seine Hand deutlich länger in Eiswasser halten. Die Wissenschaftler vermuten, dass die Fans dadurch widerstandsfähiger geworden sind. Eine Rolle könnte das Kuschelhormon Oxytocin spielen, das bei intensiven Gemeinschaftserlebnissen mit Musik ausgeschüttet wird.
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12: Das dürfte eine der meistgestellten Fragen unter Fußballfans sein. Wie stellt der neue Bundestrainer Jürgen Klopp die Nationalmannschaft auf? Termin 17. September. Dann gibt er das erste DFB-Aufgebot für die Nations League bekannt. Eine Woche später dann Anpfiff gegen die Niederlande. Soweit das Neueste aus dem Star FM News Center.
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15: Guten Tag. Freundliche 22 Grad feiern wir im Augenblick. Ganz viel Sonnenschein und die Star FM Prognose für morgen. Sieht ja anfangs ähnlich aus, ne? Da haben wir ja weiterhin Sonne, allerdings ab Nachmittag sind Schauer möglich bei 21 Grad und dann am Mittwoch ist es wechselhaft mit Schauern, allerdings wärmer, 26 Grad. A6 Heilbronn Richtung Nürnberg, hier Einfahrt Lichtenau wird gearbeitet, es kann ja auch zu Behinderungen kommen. Und geblitzt wird in Nürnberg, Frankenstraße Richtung Münchner Straße in Höhe Z-Bau. Und Fürth, Brückenstraße wird auch noch geblitzt. Hast du noch was gesehen? Dann bitte anrufen, kostenlos und uns weitererzählen. Wir geben es weiter. 0800 03 03 666. Dankeschön und gute Fahrt.
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15: Hey, die Honey Holy, T-Bone hier, Krankenvertretung für Bianca. 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Und jetzt Maximum Rock für dich von, was habe ich denn hier aufgeladen für dich? The Rasmus ist dabei, Rick Springfield und das hier von Rise Against, hier ist Broken Dreams Incorporated.

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0: the Shadows, Fun the Rasmus, Star FM, Maximum Rock Host, a Happy Monday. Ich habe vorhin erzählt, ich würde gerne mein Handy upgraden, aber 1300 Euro auf einmal ist schon ein bisschen hart. Finanzieren zu 0% Zinsen würde ja gehen, aber nach 2 Jahren sieht die Handylandschaft dann wieder anders aus. Und am Wochenende habe ich erfahren, dass Apple eine Art Abo für Handys, Laptops und Uhren und so weiter macht. Die Raten sind wesentlich weniger, als wenn man finanzieren würde. Und man kann am Ende der Laufzeit weitermachen mit ein neues Gerät. Das klingt ziemlich attraktiv. Ich bin noch am hin und her überlegen. Und die Maximum Rocker greifen mir jetzt ein bisschen unter die Arme. Robin schreibt, würdest du jedes Jahr ein neues Handy haben wollen? Du musst immer alles neu einrichten. Touché. Mir ist das nicht wichtig, immer das Aktuellste zu haben, schreibt sie weiter. Maximum Rocker Ingo hat ganz andere Bedenken.
1: Nee, ich glaube, da ist mein Misstrauen mittlerweile zu groß. Ich möchte schon die Hoheit über die Dinge haben, die mir gehören, beziehungsweise wo sich wichtige Daten drauf befinden, die mein persönliches Leben betreffen. Ja, insofern Leasing von Smartphones oder von mir aus auch Uhren oder weiß der Kuckuck was, ist für mich persönlich nichts. Liebe Grüße, euer Ingo.
0: Das ist auch ein guter Hinweis, Ingo. Würdest du dich auf eine Art Netflix-Abo einlassen mit deinem Handy oder Laptop beziehungsweise Technik? Du zahlst monatlich ein Gebühr und dann kannst du nach der Laufzeit ein neues Gerät aussuchen und weitermachen. Was sagst du dazu? Sprachnachricht bitte an die 0800 0303 666. Hier sind die Foo Fighters of all people. Happy Monday.

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0: So, Star FM Maximum Rock hörst du an einem Montag, ein unerwarteter Montag für mich. Ich komme gerne aus dem Urlaub und dann auf meinen Zettel verpasst, ich soll ja Krankenvertretung machen für Bianca. Und dann kriege ich auch noch so Horrorgeschichten von unserem Simon, dass er unterwegs ist mit einer Rock'n'Roll-Band namens Airborne und er hat ja dann Köln heiß gemacht. Am Wochenende war das?
1: Das war vorletzte Woche. Ist schon ein paar Tage her.
0: Ist schon eine Weile her,
1: ein bisschen erholen,
0: ja?
1: Und das war natürlich absolut nötig, weil das war eine dermaßen Rock'n'Roll-Party.
0: Aha.
1: Und ich glaube, heute Abend in Berlin wird es noch ein bisschen heftiger.
0: Was heißt denn Party? Habt ihr das neue Album gehört von Airborne?
1: Exakt. Also wir hören die neue Platte in voller Länge,
0: ja?
1: Und es fetzt halt monumental rein.
0: Und dann kommst du dann auf die Bühne und ihr macht Faxen miteinander, oder?
1: Und dann
0: wie?
1: Kommt die Band auf die Bühne, dann bin ich auf der Bühne und dann machen wir da richtig schön Faxen. Dann wird, naja, also es ist natürlich, ich frag die schon noch ein bisschen was zur Platte, aber wer Airborne kennt, weiß auch, man weiß nie, was man zu erwarten hat, wenn die Jungs auf einer Bühne stehen. Ne?
0: Und ihr,
1: also,
0: seid, geht's ab. Ihr seid auch so Veranstaltungen ausgeschmissen worden in Köln, oder wie?
1: Naja, das ist vielleicht leicht übertrieben, aber ich glaube, das Kino, wo wir es letztes Mal gemacht haben, war kein großer Fan von der Veranstaltung, weil...
0: Also ihr kriegt ja keine neue Einladung dafür.
1: Airborne zumindest, die haben sich schmutzig gemacht, weil Joel hat nämlich eine Dose Bier auf seinem Kopf zerknüllt und in die 100 Jahre alten Sitze reingeworfen.
0: Ja.
1: Das kam gar nicht so gut an, aber bei uns kam es gut an und bei den Fans auch.
0: Hast du jetzt fast 2 Wochen Zeit gehabt, dich zu erholen von die Strapazen und wie gesagt, heute Abend in Berlin... Geht das nochmal von vorne los, also gleiche Programm?
1: Das gleiche Programm, aber wie gesagt, man weiß nie, was man zu erwarten hat. Ne? Also die Leute können ja auch Fragen stellen an Airborne. Ich sammle vorher fleißig Fragen ein und das heißt, es werden die Karten neu gemischt. Also mal sehen, was heute Abend passiert.
0: Na denn, mal gucken, ob du denn morgen zur Arbeit kommst und ob ich dich vielleicht vertreten
1: muss. Ich hoffe nicht.
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0: Fun Van Halen, Star FM, Maximum Rock. Happy Monday. Hast du schon deinen Rock Charts, die Rock Top 30 gecheckt? Auf Platz 3 Nickelback.
1: Der gefällt mir richtig gut.
0: Härter als je und je. Auf der 2 keine Veränderung. Cryogen von News und seit Wochen auf Platz 1. Mit I'm Never Gonna R.I.P. Vielleicht steckt der Thomas Motherfucking Frankie aus At Work dahinter. Der ist so ein Rockabilly-Freak. Aber ich glaube eher, dass der Sound kommt bei vielen Maximum-Rockern an. Offensichtlich. Geh auf starfm.de oder in der Starfm-App und stimme für Freitag ab. Und nicht vergessen, die Neuvorstellungen zu berücksichtigen.
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0: Zum Beispiel Twin Atlantic mit Super Sweetness. Ja, vom kommenden 8. Studioalbum des schottischen Trios Separation from the Animals. Das ist Super Sweetness. Vielleicht willst du den noch weiter hören in unserer Countdown. Die Happy sind vertreten. Mit Crazy 6 Jahre nach dem letzten Studioalbum melden sich Die Happy aus Ulm mit neuen Songs zurück. Die erste Single Crazy kommt vom neuen 10. Album Empathy Is No Weakness. Tour dazu geht im Frühjahr 27 los, präsentiert von Star FM natürlich. Und dann haben wir noch deine dritte Neuvorstellung, Autumn Kings mit Gone, Gone, Gone.

Gone, Gone, Gone von The Autumn Kings. Ursprünglich aus Kanada lebt das Trio mittlerweile in Detroit. Die dominiert seit Wochen die amerikanischen Rockcharts. Vielleicht ist es auch was für deinen Rockcharts, die Rock Top 30. Wie gesagt, geh auf starfm.de oder in der Starfm App und vote. Und dann hören wir am Freitag ab 16.45 Uhr, was dir so gefallen hat in der letzten Woche. Jetzt gibt es, ja, weil ich das eben angespielt habe, können wir es auch ausspielen. Hier ist The Autumn Kings mit Gone, Gone, Gone in voller Länge.

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6: Im Studio Jan Seifert. Das hätte schlimmer enden können. Auf der A6 ist heute Morgen bei einem Sattelzug ein Rad von der dritten Achse gesprungen und quer über die Fahrbahn gerollt. In Höhe Wendelstein krachten dann zwei Autos in das Rad. Das flog dadurch auf die Gegenspur. Dort hat es einen weiteren Wagen erwischt. Dem Auto ist die Ölwanne abgerissen, es hat sich überschlagen und ist in der Böschung gelandet. Fazit: 4 Verletzte und jede Menge Blechschaden. Fenster putzen, Rasenmähen, Staubsaugen. Fast die Hälfte der Deutschen kann sich dabei einen Haushaltsroboter vorstellen. Aktuelle Bitkom-Umfrage. Thomas Bremser.
7: Menschenähnliche Roboter sind auf dem Vormarsch und sie spalten. Denn während die eine Hälfte sich helfen lassen würde im Haushalt, lehnt die andere Hälfte das kategorisch ab. Das menschenähnliche Aussehen fasziniere zwar, könne aber auch verunsichern, sagt der Chef des Digitalverbandes Bitkom. Wer offen dafür ist, würde den Roboter vor allem aufräumen oder putzen lassen. Generell werden Smart Home Anwendungen immer beliebter, vor allem Lampen und Leuchten, die von alleine an- und ausgehen.
6: Besenreine Übergabe in Berlin. Der Bundespräsident hat den Schlüssel für seinen neuen Amtssitz bekommen, weil der bisherige, das Schloss Bellevue, ja saniert wird. Thomas Thonfeld war dabei.
8: 6 Geschosse und eine auffallend bunte Fassade. So sieht das Ausweichquartier des Bundespräsidenten aus, mitten in Berlin, nah am Kanzleramt und Hauptbahnhof gelegen. Modern und funktional, freundlich und einladend, außerdem stilvoll. So lobt der Hausherr das Gebäude, das er schon Anfang Juli bezogen hat. Der Stammsitz des Staatsoberhaupts Schloss Bellevue soll in den kommenden 8 Jahren von Grund auf saniert werden.
6: Wer ein Heavy-Metal-Festival besucht, ist schmerzresistenter. Das haben wir jetzt auch wissenschaftlich. Aktuelle Studie der Uni Leipzig vom Wacken Open Air. Die Forscher haben mehr als 120 Metal-Fans getestet. Einmal vor Beginn des Festivals und einmal mittendrin. Ergebnis: Wer beim Festival war, konnte seine Hand deutlich länger in Eiswasser halten. Die Wissenschaftler vermuten, dass die Fans dadurch widerstandsfähiger geworden sind. Eine Rolle könnte das Kuschelhormon Oxytocin spielen, das bei intensiven Gemeinschaftserlebnissen mit Musik ausgeschüttet wird.
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6: Das dürfte eine der meistgestellten Fragen unter Fußballfans sein. Wie stellt der neue Bundestrainer Jürgen Klopp die Nationalmannschaft auf? Termin 17. September. Dann gibt er das erste DFB-Aufgebot für die Nations League bekannt. Eine Woche später dann Anpfiff gegen die Niederlande.
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10: Guten Tag. 22 Grad haben wir und 4 Sonnenschein. Die Star-FM-Prognose für morgen sieht ähnlich aus am Anfang. Ja, morgens vormittags sonnig, dann am Nachmittag Schauer möglich bei 21 Grad. Am Mittwoch geht es wechselhaft weiter mit Schauern, allerdings viel wärmer, also 26 Grad. Eine Meldung von der Südwesttangente Nürnberg Richtung Fürth. 2 Kilometer Stau zwischen Kreuz Nürnberg-Hafen und Nürnberg-Gebersdorf nach einem Unfall. Hier musst du 10 Minuten mehr einplanen. Und geblitzt wird zurzeit in Nürnberg-Schuckertstraße. Hast du noch was gesehen? Dann bitte melden. Kostenlos unter die 0800 03 03 666. Dankeschön und gute Fahrt.
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10: 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Hey, die Heidi Hody, T-Bone hier als Krankenvertretung für Bianca. Es geht auch weiter mit unserer Talents-Voting. Wir stellen dir jede Woche neue Rockbands aus ganz Deutschland vor. Du sagst uns, was dir am besten gefällt. Und dann bei A in der Show wird es dann voll ausgespielt. Und du kannst natürlich auch mit deiner Band mitmachen. Alle Infos dazu auf starfm.de und in der StarFM-App. Jetzt ein Maximum Rock Block für dich von Fourhot Boy. Dance Dance kommt gleich nach Queen mit Killer Queen. Vorher noch System of a Down mit Chop Suey.

0: Dance Dance von For Hot Boys, Star FM, Maximum Rockhörste, Happy Monday. Der Christian hat uns was mitzuteilen.
1: Gut, also hier ist Christian und ich halte Internet für total blöd und bringt uns nicht weiter in der Menschheit. Und ich nutze nach wie vor ein Nokia 3510i zum Telefonieren und man kann damit gut überleben.
0: Christian, du klingst wie mein Schwager, der kommt auch ganz gut ohne diesen großen Schnickschnack aus. Aber der kleine T-Bone überlegt schon seit langem, sich ein neues Smartphone zuzulegen. Kam bisher nicht wirklich in Frage, weil, wie gesagt, zu teuer. Aber seitdem ich von diesem neuen Abo-Modell von Apple gehört habe, bin ich wieder schwerstens am Überlegen. Also, sie nennen das Ganze Upgrade-Abo. Also, es ist wie Leasen, ne? Es ist genauso ein Ding zwischen Kaufen und Finanzieren. Und die Rate beim Leasen ist wesentlich weniger als beim Finanzierung. Und am Ende deiner Laufzeit kannst du auch ein neues Gerät dann noch nehmen und dann weitermachen mit deinem Leasen. Enrico, könntest du mit sowas anfangen?
2: Ja, würde ich sagen, wäre was für mich. Klingt gut. Muss man gucken. Ich sag mal, mein aktuelles Handy ist ein Samsung 21, also auch schon in die Jahre gekommen, 4-5 Jahre altes Handy. Ja, wenn man jetzt einen vernünftigen Leasingvertrag hat für 4 Jahre und danach automatisch ein neues Modell kriegt, wäre, denke ich mal, machbar beim Laptop. Ja, würde ich eher sagen, da kann man ruhig länger bleiben. Also das könnte man kaufen und dann, ja. Einzige Problematik sehe ich immer so, wenn man sein Handy so persönlich extrem eingerichtet hat wie ich, und man nimmt ein neues, dann diese ganze Ummodelei und klar, man legt sie nebeneinander, alles wird überspielt, aber so die grundlegenden Sachen, Fingerabdruck, sowas wird alles neu eingerichtet und dann hast du doch noch Apps, die dann immer noch ein Passwort brauchen und das weißt du dann nach 4-5 Jahren auch nicht mehr. Das wäre so das einzige Manko, aber ansonsten eine coole Sache.
0: Ja, Enrico, dankeschön für dein Feedback. Also wenn Apple damit Erfolg hat, soweit ich weiß, ist es nur in den USA. Ich habe ja geguckt, ob Deutschland sowas hier anbietet und nichts gefunden. Aber wenn sie damit Erfolg haben, ich könnte mir doch durchaus vorstellen, dass Samsung und Microsoft und Google und sowas sowas dann auch in die Welt setzen. Und weiß nicht, vielleicht wird es sogar in Zukunft auch nur so sein, dass man ja auch nicht mehr besitzen wird und halt nur noch liest. Also Abo-Modelle, weiß nicht. Was sagst du dazu? Sprachnachricht bitte an die 0800 0303 666. Könntest du dir vorstellen, dein Handy zu leasen statt zu besitzen?

Ryan Fallon hat die richtige Medizin gefunden. Gute Musik. Neben The Gaslight Anthem ist er endlich auch wieder mit seiner Band Painkillers zu hören. Im September gibt's das neue Album und hier das Titelstück daraus in der Star FM Playlist. Ryan Fallon and the Painkillers mit Not Bad for New Jersey.

0: Star FM, Maximum Rock, Happy Monday. Hey, Angelo, was gibt es?
1: Hey, Bezugnahme zu der einer Nachricht gerade wegen Handy finanzieren, kaufen oder Leasing. Ja. Also für mich ist sowas überhaupt nicht interessant. Ich benutze meine Handys so lange, bis sie auseinanderfallen. Ich hatte bis vor kurzem auch noch das iPhone 13 und bin jetzt nur zufälligerweise aufs iPhone 15 geupgradet, weil mein Bruder sich ein neues geholt hat und das in der Familie weitergereicht hat. So ist meine Tochter dann aber in den Genuss des iPhone 13 von mir gekommen, so dass das dann einfach auch in der Familie weitergereicht wird, was ja dann bei so einem Leasing überhaupt nicht funktioniert. Und jeder quasi alle 2 Jahre oder wie auch lange auch immer so ein Leasing-Vertrag läuft, dann ja immer gezwungen ist, das neueste Modell zu nehmen und das ältere Modell wieder abzugeben, was dann aber nach 2 Jahren ja eigentlich immer noch ja gut in Ordnung ist. Also selbst mein iPhone 13, was jetzt auch schon 4-5 Jahre auf dem Buckel hat, funktioniert noch einwandfrei. Und kann immer noch weiter genutzt werden, ohne dass man jetzt das irgendwie gezwungenermaßen zurückgeben hätte müssen. Und daher finde ich so eine Angebote gar nicht gut.
0: Aber das ist ein guter Hinweis von dir, Angelo, das mit dem Weitergeben, ne? Also normalerweise kriegt der, wenn ich mir, meine Frau interessiert sich nicht für Technik in dem Sinne, aber wenn ich mir was Neues hole, dann kriegst du immer mein altes Gerät und wenn ich das dann leasen würde, dann würde das auch gar nicht mehr gehen. Das muss man auch noch bedenken. Sprachnachricht an die 0800 03 03666. Würdest du ein Leasing-Angebot für dein Handy oder dein Laptop oder dein Smartwatch in Anspruch nehmen? Deine Meinung dazu würde mich interessieren.
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0: Rock an diesem Montag und was ist los in der Rockwelt an diesem 24. August?
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0: Die Foo Fighters sind am Wochenende zum ersten Mal im Hollywood Bowl in Los Angeles aufgetreten und nicht nur deswegen ein besonderes Konzert, sondern sie standen mit Star-Dirigent Gustavo Dudamel und dem Los Angeles Philharmonic auf der Bühne. Gespielt wurden Klassiker und einige Raritäten. Razor zum Beispiel hat das erste Mal seit 2006 gespielt. Home zum ersten Mal seit 2007. Keine Pläne für eine gemeinsame Tour. Es war ein einmaliges Event, aber Fans hoffen auf eine Veröffentlichung als Live-Album. Und hier gibt es noch keine aktuelle Bestätigung, aber wir halten dich auf den Laufenden. ZZ Top standen am Samstag zum ersten Mal nach dem Tod von Frank Beard wieder auf der Bühne. Nach dem ersten Song gab es ja von Billy F. Gibbons eine kurze Ansprache und dann war der Tod kein Thema mehr. Wir sind alle hier, um zu feiern. Ihr wisst, was passiert ist, also werden wir eine gute Zeit haben, hat er gesagt. Für Frank Beard saß Michael Monahan am Schlagzeug, der auch schon 2025 eingesprungen ist, als Beard denn pausieren musste. Chris Slade, der ehemalige Schlagzeuger von AC/DC, hat mit 79 Jahren seinen Ruhestand angekündigt. Der Grund? Anhaltende Gesundheitsprobleme. Ein Schlaganfall hatte letztlich den Ausschlag für diese Entscheidung gegeben. Er wird aber sicher seine Autobiografie noch zu Ende schreiben, an der er schon lange arbeitet, wollen wir hoffen. Chris Slade spielte von 89 bis 1994 und zwischen 2015 und 16 bei AC/DC. Das einzige Studioalbum, was er eingetrommelt hat, war The Razor's Edge. Und dann haben wir noch eine Meldung von der Band, US-Hardcore-Band Turnstile. Die haben eine Neuauflage ihres aktuellen Albums Never Enough angekündigt. Bereits am Freitag kommt die neue Version raus, die mit zahlreichen Gaststars eingespielt wurde. Unter anderem mit dabei Sir Elton John, Hayley Williams von Paramore, Blood Orange, Angel Dust und Dying Fetus. Never Enough ist das bisher erfolgreichste Album der Band, ist Grammy ausgezeichnet und bekam international tolle Kritiken und Chartplatzierungen.
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9: Im Studio Jan Seifert. Der Krimi um den abgetauchten Mann vom Altmühlsee-Festival in Gunzenhausen geht weiter. Gestern früh ist er ja auf der Flucht vor einer Polizeikontrolle in den Altmühl-Überleiter gesprungen. Polizei, Feuerwehr, DLRG und Wasserwacht haben stundenlang nach ihm gesucht. Dabei ist auch rausgekommen, sein Auto war nicht versichert und zur Fahndung ausgeschrieben. Nach BR-Recherchen ist der Mann dann kurz bei seinen Eltern wieder aufgetaucht, nur um sich trockene Sachen zu holen. Seitdem ist er wieder weg. Immerhin, die Suche im Wasser läuft nicht mehr, die Fahndung schon. Sollen Krankenkassen Wegovy, Ozempic und Co. bezahlen? Die Abnehmspritzen. Nein, sagt AOK-Bundeschefin Reinmann, das wären Milliardenkosten. Ronny Thorau.
10: Die Behandlung mit Abnehmspritzen, die den Appetit zügeln, kostet mehrere hundert Euro im Monat. Würde man die Spritzen zur Kassenleistung machen, etwa für Menschen ab einem Body-Mass-Index von 30 oder mehr, würden 45 Milliarden Euro an Kosten bei der GKV entstehen, so AOK-Chefin Reimann. Vom Sozialverband heißt es dagegen differenzierter, man dürfe nicht nur über die Medikamentenkosten sprechen. Auch Adipositas verursache medizinische Kosten in Milliardenhöhe. Bisher gelten Abnehmspritzen als Lifestyle-Produkt und müssen in der Regel selbst bezahlt werden.
9: Wer ein Heavy-Metal-Festival besucht, ist schmerzresistenter. Das haben wir jetzt auch wissenschaftlich. Aktuelle Studie der Uni Leipzig vom Wacken Open Air. Die Forscher haben mehr als 120 Metal-Fans getestet. Einmal vor Beginn des Festivals und einmal mittendrin. Ergebnis, wer beim Festival war, konnte seine Hand deutlich länger in Eiswasser halten. Die Wissenschaftler vermuten, dass die Fans dadurch widerstandsfähiger geworden sind. Eine Rolle könnte das Kuschelhormon Oxytocin spielen, das bei intensiven Gemeinschaftserlebnissen mit Musik ausgeschüttet wird.
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9: Bitteres Debüt für den neuen Stürmer der Nürnberg Ice Tigers. William Dufour fällt erstmal mehrere Wochen aus, bevor er überhaupt aufs Eis kann. Der 24-jährige Kanadier hat sich im Training am Oberkörper verletzt, muss jetzt 3 bis 4 Wochen pausieren. Dufour war erst für diese Saison aus den USA nach Nürnberg gekommen. Soweit das Neueste aus dem Star FM News Center.
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12: Ja, es scheint schön Abend zu werden. Noch sonnige 22 Grad. Haben wir und die Starfarm-Prognose für morgen. Sieht auch erstmal freundlich aus, aber nachmittags sind Schauer möglich bei 21 Grad. Und am Mittwoch wechselhaft mit Schauern, allerdings wärmer. 26 Grad kann man erwarten. Eine Meldung von der Franken-Schnellweg Nürnberg Richtung Fürth. Hier zwischen Dianaplatz und Landgrabenstraße liegen Gegenstände auf der Fahrbahn. Und zurzeit wird geblitzt in Nürnberg Schuckertstraße. Hast du noch was gesehen? Dann bitte melden unsere kostenlose Hotline 0800 0303 666. Dankeschön und gute Fahrt.
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12: Hey, Heidi, Heidi, Hodi, T-Bone hier als Krankenvertretung für Bianca in der letzten Stunde von Rush Hour an diesem Montag. 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Und jetzt Maximum Rock für dich von Feinsten. Ich habe ja gar nicht geguckt, was wir haben. Ah, Boy Sets Fire, Garbage und Volbeat. Alles im Rockblock für dich. Happy Monday.

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0: Star FM, Maximum Rock, an einem Montag, eine Woche Urlaub hatte ich und komme wieder aus dem Urlaub und muss gleich Krankenvertretung machen für Bianca. Und dann erfahre ich auch noch, dass unsere Simon hat ja wohl den Rockstar raushängen lassen, irgendwie in Köln letztens, mit Airborne zusammen.
1: Siehst du, was du alles verpasst, wenn du im Urlaub bist?
0: Ist unglaublich, also einmal nicht aufgepasst und schon lässt du den Sau raus.
1: Aber hallo.
0: Ohne mich.
1: Ja, kommst du mit einfach. Heute Abend geht's ja weiter.
0: Ah, echt? Was hast du in Köln gemacht mit Airborne? Was war das?
1: So, also erstmal hören wir ja alle zusammen das neue Album, ne? Airborne heißt die Platte und dementsprechend klingt das Ding auch. Das ist wirklich die Definition von purem Badass Rock'n'Roll. Das hören wir uns zusammen mit der Band an.
0: Klingt wie AC/DC in Jung, ja?
1: Klingt wie AC/DC in Jung. Fast teilweise ein bisschen geiler. Also auf der Platte sind sie ein bisschen melodischer geworden. Es ist wirklich spannend. Also Aha. Ich würde sagen, es ist das Beste, was sie in den letzten 6 Jahren gemacht haben. Aber es ist auch die erste Platte in 6 Jahren. Also daher.
0: Und mir ist zu Ohren gekommen, dass in Köln warst du und hast irgendwo ein Kinohausverbot bekommen oder irgendwas in der Richtung?
1: Also sagen wir mal so, das Kino
0: oder ist das
1: war
0: eine
1: nicht ganz
0: Legende?
1: Happy, weil also nachdem wir das Album gehört haben, kommt die Band mit auf die Bühne und dann interviewe ich die Jungs und dann geht es natürlich auch so ein bisschen um die Live-Performances von Airborne und Wer die schon mal gesehen hat, weiß ja, dass Joel ein großer Fan davon ist, sich so eine Bierdose auf den Kopf zu zerlegen Und den Spaß dann ordentlich in der Menge zu verteilen. Das ist dann auch im Kino passiert und ich glaube, dem Kino hat es gar nicht so gut gefallen. Aber den Fans und der Band auf jeden Fall umso mehr.
0: Also war ein Crowdpleaser, aber nicht Managementpleaser.
1: Ja, so ist es nun mal beim Rock'n'Roll, oder?
0: Und heute Abend geht die Tour weiter dann mit Airborne in Berlin?
1: Heute Abend machen wir das ERW-Gelände klar und ich habe das Gefühl, es ist zwar ein Montag, aber wir haben alle saumäßig Bock und ich glaube, es wird eine richtige Rock'n'Roll-Party.
0: Okay, und gibt es schon Tour-T-Shirts dafür mit deinem Namen drauf?
1: Wir arbeiten daran. Hey,

0: Talking to Swing from the Dire Straits, Star FM Maximum Rock. Schon den ganzen Rush Hour. Heute haben wir darüber gesprochen, ob man interessant findet, dein Smartphone zu leasen, statt zu kaufen oder finanzieren, beziehungsweise zu besitzen. Auch andere Geräte wie Laptops oder deine Smartuhr, Smartwatch und so. Und viele Maximum Rocker haben sich gemeldet und wir lassen Vivian dann zum Sendeschluss noch zu Wort kommen.
1: Hallo, liebes Star-FM-Team, hallo T-Bone.
0: Hi.
1: Interessante Sache, ein Gerät zu leasen.
0: Oh.
1: Handy, gibt es ja mittlerweile in Deutschland auch viele Möglichkeiten, wo du dein Telefon dann wieder veräußern kannst. Ich glaube, wenn man sich ganz klar darüber sein kann, dass alle Daten, die man da drauf hat, wirklich weg sind, ne? Also Fotos, Chats oder sonstiges, dann wäre das für mich sicherlich auch kein Problem, ein Gerät zu leasen. Aber ich selber kenne mich damit überhaupt nicht aus und zweifle ein bisschen an, dass wenn man ein Telefon auf Werkseinstellung zurückstellt, dass dann wirklich alles runter ist. Von daher, wir haben uns da in der Familie etwas schwer. Meistens nutzen wir die Telefone so lange, bis sie dann kaputt sind, beziehungsweise nehmt es als Backup für die Kinder, dass wenn die Kinder ein Telefon kaputt machen, wir halt immer noch eins in der Tasche haben, was sie nutzen können, trotzdem es auf Werkseinstellung zurückgestellt wurde. Von daher, ja, können gerne andere machen. Nee, für mich ist das, glaube ich, noch nichts. Dafür fehlt mir einfach das Wissen zu.
0: Das kann ich verstehen. Vivian, vielen Dank für dein Feedback. Und Vivian hat angesprochen, was viele Maximum Marker auch schon gesagt haben im Laufe des Nachmittags, ist diese Datenschutzgeschichte. Die sind sich nicht im Klaren, ob das dann so mit rechten Dingen zugeht. Und das kann ich ja nachvollziehen, vollkommen. So, das war's für Rush Hour für heute. Ich verlasse dich jetzt mit Platz Nummer 2 in unsere Rock Top 30 Muse. Here's Cryogen.

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3: Im Studio Jan Seifert. Der Krimi um den abgetauchten Mann vom Altmühlsee-Festival in Gunzenhausen geht weiter. Gestern früh ist er ja auf der Flucht vor einer Polizeikontrolle in den Altmühl-Überleiter gesprungen. Polizei, Feuerwehr, DLRG und Wasserwacht haben stundenlang nach ihm gesucht. Dabei ist auch rausgekommen, sein Auto war nicht versichert und zur Fahndung ausgeschrieben. Nach BR-Recherchen ist der Mann dann kurz bei seinen Eltern wieder aufgetaucht, nur um sich trockene Sachen zu holen. Seitdem ist er wieder weg. Immerhin, die Suche im Wasser läuft nicht mehr, die Fahndung schon. Sollen Krankenkassen Wegovy, Ozempic und Co. bezahlen? Die Abnehmspritzen. Nein, sagt AOK-Bundeschefin Reinmann, das wären Milliardenkosten. Ronny Thorau.
4: Die Behandlung mit Abnehmspritzen, die den Appetit zügeln, kostet mehrere hundert Euro im Monat. Würde man die Spritzen zur Kassenleistung machen, etwa für Menschen ab einem Body-Mass-Index von 30 oder mehr, würden 45 Milliarden Euro an Kosten bei der GKV entstehen, so AOK-Chefin Reimann. Vom Sozialverband heißt es dagegen differenzierter, man dürfe nicht nur über die Medikamentenkosten sprechen. Auch Adipositas verursache medizinische Kosten in Milliardenhöhe. Bisher gelten Abnehmspritzen als Lifestyle-Produkt und müssen in der Regel selbst bezahlt werden.
3: Mal wieder hat sein fast vergessener Song dank Social Media zurück in die Charts geschafft. Diesmal Von hier an blind der Berliner Band Wir sind Helden. Das 20 Jahre alte Lied läuft gerade mit Coverversionen und Tanzvideos im Netz und ist dadurch aus dem Nichts auf Platz 59 der deutschen Singlecharts eingestiegen. Heldenfrontfrau Judith Holofernes hat sich aus dem Urlaub gemeldet, sichtlich gerührt. Sie freue sich besonders, dass der Song jetzt eine neue Generation anspreche.
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3: Bitteres Debüt für den neuen Stürmer der Nürnberg Ice Tigers. William Dufour fällt erstmal mehrere Wochen aus, bevor er überhaupt aufs Eis kann. Der 24-jährige Kanadier hat sich im Training am Oberkörper verletzt, muss jetzt 3 bis 4 Wochen pausieren. Dufour war erst für diese Saison aus den USA nach Nürnberg gekommen. Soweit das Neueste aus dem Star FM News Center.
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2: Im Studio Jan Seifert. Der Krimi um den abgetauchten Mann vom Altmühlsee-Festival in Gunzenhausen geht weiter. Gestern früh ist er ja auf der Flucht vor einer Polizeikontrolle in den Altmühl-Überleiter gesprungen. Polizei, Feuerwehr, DLRG und Wasserwacht haben stundenlang nach ihm gesucht. Dabei ist auch rausgekommen, sein Auto war nicht versichert und zur Fahndung ausgeschrieben. Nach BR-Recherchen ist der Mann dann kurz bei seinen Eltern wieder aufgetaucht, nur um sich trockene Sachen zu holen. Seitdem ist er wieder weg. Immerhin, die Suche im Wasser läuft nicht mehr, die Fahndung schon. Sollen Krankenkassen Wegovy, Ozempic und Co. bezahlen? Die Abnehmspritzen. Nein, sagt AOK-Bundeschefin Reinmann, das wären Milliardenkosten. Ronny Thorau.
3: Die Behandlung mit Abnehmspritzen, die den Appetit zügeln, kostet mehrere hundert Euro im Monat. Würde man die Spritzen zur Kassenleistung machen, etwa für Menschen ab einem Body-Mass-Index von 30 oder mehr, würden 45 Milliarden Euro an Kosten bei der GKV entstehen, so AOK-Chefin Reimann. Vom Sozialverband heißt es dagegen differenzierter, man dürfe nicht nur über die Medikamentenkosten sprechen. Auch Adipositas verursache medizinische Kosten in Milliardenhöhe. Bisher gelten Abnehmspritzen als Lifestyle-Produkt und müssen in der Regel selbst bezahlt werden.
2: Mal wieder hat sein fast vergessener Song dank Social Media zurück in die Charts geschafft. Diesmal Von hier an blind der Berliner Band Wir sind Helden. Das 20 Jahre alte Lied läuft gerade mit Coverversionen und Tanzvideos im Netz und ist dadurch aus dem Nichts auf Platz 59 der deutschen Singlecharts eingestiegen. Heldenfrontfrau Judith Holofernes hat sich aus dem Urlaub gemeldet, sichtlich gerührt. Sie freue sich besonders, dass der Song jetzt eine neue Generation anspreche.
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2: Bitteres Debüt für den neuen Stürmer der Nürnberg Ice Tigers. William Dufour fällt erstmal mehrere Wochen aus, bevor er überhaupt aufs Eis kann. Der 24-jährige Kanadier hat sich im Training am Oberkörper verletzt, muss jetzt 3 bis 4 Wochen pausieren. Dufour war erst für diese Saison aus den USA nach Nürnberg gekommen. Soweit das Neueste aus dem Star FM News Center.
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1: Im Studio Jan Seifert. Der Krimi um den abgetauchten Mann vom Altmühlsee-Festival in Gunzenhausen geht weiter. Gestern früh ist er ja auf der Flucht vor einer Polizeikontrolle in den Altmühl-Überleiter gesprungen. Polizei, Feuerwehr, DLRG und Wasserwacht haben stundenlang nach ihm gesucht. Dabei ist auch rausgekommen, sein Auto war nicht versichert und zur Fahndung ausgeschrieben. Nach BR-Recherchen ist der Mann dann kurz bei seinen Eltern wieder aufgetaucht, nur um sich trockene Sachen zu holen. Seitdem ist er wieder weg. Immerhin, die Suche im Wasser läuft nicht mehr, die Fahndung schon. Sollen Krankenkassen Wegovy, Ozempic und Co. bezahlen? Die Abnehmspritzen. Nein, sagt AOK-Bundeschefin Reinmann, das wären Milliardenkosten. Ronny Thorau.
2: Die Behandlung mit Abnehmspritzen, die den Appetit zügeln, kostet mehrere hundert Euro im Monat. Würde man die Spritzen zur Kassenleistung machen, etwa für Menschen ab einem Body-Mass-Index von 30 oder mehr, würden 45 Milliarden Euro an Kosten bei der GKV entstehen, so AOK-Chefin Reimann. Vom Sozialverband heißt es dagegen differenzierter, man dürfe nicht nur über die Medikamentenkosten sprechen. Auch Adipositas verursache medizinische Kosten in Milliardenhöhe. Bisher gelten Abnehmspritzen als Lifestyle-Produkt und müssen in der Regel selbst bezahlt werden.
1: Mal wieder hat sein fast vergessener Song dank Social Media zurück in die Charts geschafft. Diesmal von Hier an blind der Berliner Band Wir sind Helden. Das 20 Jahre alte Lied läuft gerade mit Coverversionen und Tanzvideos im Netz und ist dadurch aus dem Nichts auf Platz 59 der deutschen Singlecharts eingestiegen. Heldenfrontfrau Judith Holofernes hat sich aus dem Urlaub gemeldet, sichtlich gerührt. Sie freue sich besonders, dass der Song jetzt eine neue Generation anspreche.
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1: Bitteres Debüt für den neuen Stürmer der Nürnberg Ice Tigers. William Dufour fällt erstmal mehrere Wochen aus, bevor er überhaupt aufs Eis kann. Der 24-jährige Kanadier hat sich im Training am Oberkörper verletzt, muss jetzt 3 bis 4 Wochen pausieren. Dufour war erst für diese Saison aus den USA nach Nürnberg gekommen. Soweit das Neueste aus dem Star FM News Center.
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3: Im Studio Jan Seifert. Deutschlands erster IKEA-Pop-Up-Store in einem Bahnhof macht im Nürnberger Hauptbahnhof auf. Billigregale to go für Bahnfahrgäste wird's nicht geben, stattdessen typischen Reisebedarf, abgepackte Konsumgüter, aber auch kleine Wohnaccessoires, Deko und Plüschtiere. Die Filiale ist nur 50 Quadratmeter groß. Ähnliche Konzepte gab's schon mal in Bamberg und letztes Jahr in der Nürnberger Königsstraße. Die Lage mitten in einem Bahnhof ist aber Neuland. Der Krimi um den abgetauchten Mann vom Altmühlsee-Festival geht weiter. Am Wochenende ist er auf der Flucht vor einer Polizeikontrolle in den Altmühl-Überleiter gesprungen. Polizei, Feuerwehr, DLRG und Wasserwacht haben stundenlang nach ihm gesucht. Dabei ist auch rausgekommen, sein Auto war nicht versichert und zur Fahndung ausgeschrieben. Nach BR-Recherchen ist der Mann dann kurz bei seinen Eltern aufgetaucht, aber nur um sich trockene Sachen zu holen. Seitdem ist er wieder weg. Immerhin, die Suche im Wasser läuft nicht mehr. Die Fahndung nach ihm hingegen schon. Und bitteres Debüt für den neuen Stürmer der Nürnberg Ice Tigers, William Dufour, fällt erstmal mehrere Wochen aus, bevor er überhaupt aufs Eis konnte. Der 24-jährige Kanadier hat sich im Training am Oberkörper verletzt. Dufour war erst für diese Saison aus den USA nach Nürnberg gekommen. Soweit der Star FM Nachrichtenüberblick.
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1: Im Studio Jan Seifert. Deutschlands erster IKEA-Pop-Up-Store in einem Bahnhof macht im Nürnberger Hauptbahnhof auf. Billigregale to go für Bahnfahrgäste wird's nicht geben, stattdessen typischen Reisebedarf. Abgepackte Konsumgüter, aber auch kleine Wohnaccessoires, Deko und Plüschtiere. Die Filiale ist nur 50 Quadratmeter groß. Ähnliche Konzepte gab's schon mal in Bamberg und letztes Jahr in der Nürnberger Königsstraße. Die Lage mitten in einem Bahnhof ist aber Neuland. Der Krimi um den abgetauchten Mann vom Altmühlsee-Festival geht weiter. Am Wochenende ist er auf der Flucht vor einer Polizeikontrolle in den Altmühl-Überleiter gesprungen. Polizei, Feuerwehr, DLRG und Wasserwacht haben stundenlang nach ihm gesucht. Dabei ist auch rausgekommen, sein Auto war nicht versichert und zur Fahndung ausgeschrieben. Nach BR-Recherchen ist der Mann dann kurz bei seinen Eltern aufgetaucht, aber nur um sich trockene Sachen zu holen. Seitdem ist er wieder weg. Immerhin, die Suche im Wasser läuft nicht mehr. Die Fahndung nach ihm hingegen schon. Und bitteres Debüt für den neuen Stürmer der Nürnberg Ice Tigers, William Dufour, fällt erstmal mehrere Wochen aus, bevor er überhaupt aufs Eis konnte. Der 24-jährige Kanadier hat sich im Training am Oberkörper verletzt. Dufour war erst für diese Saison aus den USA nach Nürnberg gekommen. Soweit der Star-FM Nachrichtenüberblick.
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2: Im Studio Jan Seifert. Deutschlands erster IKEA-Pop-Up-Store in einem Bahnhof macht im Nürnberger Hauptbahnhof auf. Billigregale to go für Bahnfahrgäste wird's nicht geben, stattdessen typischen Reisebedarf, abgepackte Konsumgüter, aber auch kleine Wohnaccessoires, Deko und Plüschtiere. Die Filiale ist nur 50 Quadratmeter groß. Ähnliche Konzepte gab's schon mal in Bamberg und letztes Jahr in der Nürnberger Königsstraße. Die Lage mitten in einem Bahnhof ist aber Neuland. Der Krimi um den abgetauchten Mann vom Altmühlsee-Festival geht weiter. Am Wochenende ist er auf der Flucht vor einer Polizeikontrolle in den Altmühl-Überleiter gesprungen. Polizei, Feuerwehr, DLRG und Wasserwacht haben stundenlang nach ihm gesucht. Dabei ist auch rausgekommen, sein Auto war nicht versichert und zur Fahndung ausgeschrieben. Nach BR-Recherchen ist der Mann dann kurz bei seinen Eltern aufgetaucht, aber nur um sich trockene Sachen zu holen. Seitdem ist er wieder weg. Immerhin, die Suche im Wasser läuft nicht mehr, die Fahndung nach ihm hingegen schon. Und bitteres Debüt für den neuen Stürmer der Nürnberg Ice Tigers, William Dufour, fällt erstmal mehrere Wochen aus, bevor er überhaupt aufs Eis konnte. Der 24-jährige Kanadier hat sich im Training am Oberkörper verletzt. Dufour war erst für diese Saison aus den USA nach Nürnberg gekommen. Soweit der StarFM Nachrichtenüberblick.
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1: Im Studio Jan Seifert. Deutschlands erster IKEA-Pop-Up-Store in einem Bahnhof macht im Nürnberger Hauptbahnhof auf. Billigregale to go für Bahnfahrgäste wird's nicht geben, stattdessen typischen Reisebedarf, abgepackte Konsumgüter, aber auch kleine Wohnaccessoires, Deko und Plüschtiere. Die Filiale ist nur 50 Quadratmeter groß. Ähnliche Konzepte gab's schon mal in Bamberg und letztes Jahr in der Nürnberger Königsstraße. Die Lage mitten in einem Bahnhof ist aber Neuland. Der Krimi um den abgetauchten Mann vom Altmühlsee-Festival geht weiter. Am Wochenende ist er auf der Flucht vor einer Polizeikontrolle in den Altmühl-Überleiter gesprungen. Polizei, Feuerwehr, DLRG und Wasserwacht haben stundenlang nach ihm gesucht. Dabei ist auch rausgekommen, sein Auto war nicht versichert und zur Fahndung ausgeschrieben. Nach BR-Recherchen ist der Mann dann kurz bei seinen Eltern aufgetaucht, aber nur um sich trockene Sachen zu holen. Seitdem ist er wieder weg. Immerhin, die Suche im Wasser läuft nicht mehr. Die Fahndung nach ihm hingegen schon. Und bitteres Debüt für den neuen Stürmer der Nürnberg Ice Tigers, William Dufour, fällt erstmal mehrere Wochen aus, bevor er überhaupt aufs Eis konnte. Der 24-jährige Kanadier hat sich im Training am Oberkörper verletzt. Dufour war erst für diese Saison aus den USA nach Nürnberg gekommen. Soweit der Star FM Nachrichtenüberblick.
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